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2: Westeuropa erlebt heißesten Juni und Juli seit Aufzeichnungsbeginn. Mattarella besucht Gottesdienst in Kastelruth. Das Wetter heute in Südtirol, Sonne, Quellwolken und lokale Gewitter. Im Studio Hannelore Plunger, einen schönen guten Morgen. Westeuropa hat in diesem Jahr den heißesten Juni und Juli seit Beginn der Aufzeichnungen erlebt. Die Durchschnittstemperatur betrug rund 21,6 Grad, wie der Klimawandeldienst des EU-Programms Copernicus mitteilte. Damit lag sie etwa 2,8 Grad über dem langjährigen Junimittel von 1991 bis 2020. Seit Mai hat es 4 Hitzewellen in Westeuropa gegeben. Das ist außergewöhnlich viel für die Region. Laut Copernicus waren auch die Weltmeere mit Ausnahme der Polargebiete im Juli so aufgeheizt wie noch nie zuvor in dieser Jahreszeit. Ein Grund ist das Klimaphänomen El Niño im tropischen Pazifik, das sich in den kommenden Monaten voraussichtlich verstärken wird. US-Präsident Trump gibt sich trotz neuer Forderungen des Irans zur Wiedereröffnung der Straße von Hormuz gelassen. Die USA gebe dem nicht viel Aufmerksamkeit und verhandle nur so halb mit dem Iran, sagte Trump. Er verwies auf die wirtschaftlichen Probleme des Landes und eine enorme Inflation. Teheran hatte am Wochenende Hoffnungen auf eine schnelle Wiedereröffnung der Straße von Hormuz gedämpft. Die Führung des Landes forderte von den USA erhebliche Vorleistungen, darunter die Aufhebung der US-Seeblockade sowie aller Sanktionen und den Abzug der US-Streitkräfte aus der Region. Bei Überschwemmungen und Erdrutschen sind auf den Philippinen mindestens 8 Menschen ums Leben gekommen. 9 Menschen wurden verletzt, eine Person wird vermisst, wie die nationale Katastrophenschutzbehörde mitteilte. Auslöser sind demnach mehrere Tropenstürme sowie der Südwestmonsun, die in dem südostasiatischen Land seit mehr als einer Woche zu heftigen Regenfällen führen. Nach Angaben der Behörden sind landesweit mehr als 750.000 Menschen von den Unwettern betroffen. Mehr als 8.000 von ihnen mussten in Notunterkünften Zuflucht suchen. Auch in der Region um die Hauptstadt Manila standen zahlreiche Straßen und Wohngebiete unter Wasser. In einigen Gebieten reichte das Wasser bis zur Hüfte. Wegen der Überschwemmungen wurden vielerorts die Schulen geschlossen. Auch der Schiffsverkehr wurde in den betroffenen Regionen teilweise eingestellt. Staatspräsident Sergio Mattarella hat gestern den Gottesdienst in Kastelruth besucht. Nach der Messe mischte er sich unter die Menge, ließ sich fotografieren und nahm sich auch Zeit für einen Händedruck. Mattarella verbringt in der Villa Ausera in Bad Ratzes einen 3-wöchigen Sommerurlaub. Es sind keine offiziellen Termine geplant. Er verbringt den Urlaub mit seiner Tochter und 3 Enkelkindern. Ausflüge in die nähere Umgebung sind geplant. Entsprechend groß sind die Sicherheitsvorkehrungen. Nur kurz war die Abkühlung. Die 5. Hitzewelle ist gestartet. Sie wird zwar voraussichtlich nicht ganz so stark wie die letzte, aber dennoch stehen wieder viele Tage hintereinander mit Höchstwerten im Großraum Bozen bis rund 37 Grad bevor. Die Hitze hält die ganze Woche an. Verantwortlich ist einmal mehr ein kräftiges Hochdruckgebiet über Mittel- und Südeuropa, das von Nordafrika sehr heiße Luft zu uns bringt. Am Hohen Frauentag 15. August drücken in Tirol bei der Verleihung der Verdienstmedaillen und Lebensrettermedaillen das Ehrenamt und der Gedanke der Solidarität in den Mittelpunkt des öffentlichen Lebens. Die Landeshauptleute Kompatscher und Matle würdigen in der kaiserlichen Hofburg in Innsbruck Bürger aus Nord-, Süd- und Osttirol, die sich um das Gemeinwohl verdient gemacht oder Menschenleben gerettet haben. Die Liste mit den Namen der Südtiroler Geehrten wird Mitte der Woche veröffentlicht.
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2: Jannik Sinner sagte wegen Knieproblemen seine Teilnahme beim Masters 1000 Turnier in Cincinnati ab, das am Donnerstag beginnt. Er fokussiert sich nun darauf, rechtzeitig für die am 30. August startenden US Open in New York fit zu werden. Der Weltranglisten-Erste wird noch weitere 5, möglicherweise 6 Tage in Turin bleiben. Sinner wird seinen Rehabilitationsprozess fortsetzen, um die Entzündung im Knie vollständig in den Griff zu bekommen. Diese hat ihn dazu gezwungen, seine Vorbereitung auf die US Hartplatz-Saison zu verlangsamen. Das waren die aktuellen Themen zur Stunde. Das Wetter am heutigen Montag. Sonne und Wolken wechseln sich ab, wobei der Sonnenschein in der ersten Tageshälfte überwiegt. Am Nachmittag bilden sich über Südtirol verteilt einige Wärmegewitter. Die Temperaturen steigen auf 30 bis 35 Grad. Die Wettervorschau. Am Dienstag geht es recht sonnig weiter. In der zweiten Tageshälfte nimmt die Gewitterneigung wieder zu. Der Mittwoch bringt viel Sonnenschein. Gegen Abend entstehen nur vereinzelt Gewitter. Am Donnerstag geht es sehr sonnig und heiß weiter. Die Quellwolken bleiben meist harmlos. Auch der Freitag verläuft sonnig und hochsommerlich heiß.
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5: Guten Morgen, wünscht Daniel Hofer aus der Landesverkehrsmeldezentrale. Auf der Brenner Autobahn zwischen Sterzing und dem Brenner besteht ein Gegenverkehrsbereich wegen Arbeiten. Einbahnregelungen wegen Arbeiten gibt es unter anderem auf der Brenner Staatsstraße im Bereich der Abzweigung Villnöss, auf der Passeirer Staatsstraße zwischen Riffian und Saldaus und auf der Landesstraße Meran-Hafling unterhalb von Hafling. Gute und sichere Fahrt!
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1: Na dann starten wir rein in die neue Woche. Guten Morgen im Südtirolerischen und drüber hinaus. Was ein Montag ist. Irgendwo die fünfte Hitzewelle im Anmarsch. Ich bin Alexander Lanz.

Lebt einen Traum. Vor gut einer Stunde war Sonnenaufgang. Die Temperatur hier in Pfalzen 15 Grad plus. Ja, gerade eben gemessen. Jetzt wirklich um Himmels Willen. Summertime is Party Time und Patrick Himmel. 11 Minuten nach 7.

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1: Eine Tonne Hektik ersetzt kein Gramm Dynamik, um es mit den Worten von Peter Horton zu sagen. 14 Minuten nach 7. Cliff Richard und Dreaming.

0: Hier Leute, junge Diamanten wie Glas. 9:08. Roland Innerbichler, bitteschön, wir wollen uns setzen.
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0: Übrigens, wenn Sie Arbeit suchen, Arbeit anbieten.
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0: Wir sind gerne da für Sie zu Bürozeiten. Und jetzt ist er an der Reihe. Wieder mal Sommerliebe. Gilbert.

0: Sherwin Horn & Da, jetzt seit einigen Jahren bereits sehr erfolgreich.
1: Hier ist Kerstin Ott. Jetzt geht es hier weiter mit einem Titel von mir. Viel Spaß dabei.
0: Das ist ja sehr schön. Freuen wir uns drüber. Hit der Stunde.

0: das Wetter in Südtirol am heutigen Montag.
1: Ich singe Ihnen auch was, nämlich für die kommenden Tage. Ebenso, Restwolken lösen sich heute auf und es stellt sich recht sonniges Wetter ein. Aus größeren Quellwolken entwickeln sich gegen Abend wieder einige Wärmegewitter. Die Temperaturen steigen auf 31 Grad in Sterzing bis auf 35 Grad in Bozen. Tja, morgen Dienstag, da geht es recht sonnig weiter. In der zweiten Tageshälfte nimmt die Gewitterneigung wieder zu. Der Mittwoch bringt viel Sonnenschein, gegen Abend entstehen nur vereinzelt Gewitter. Am Donnerstag geht es sehr sonnig und heiß weiter. Die Quellwolken bleiben meist harmlos. Auch der Freitag verläuft sonnig und hochsommerlich. Also Sonne und Wolken gegen Abend heute, denn auch Gewitter am Montag. Guten Morgen. 2 Minuten nach 7:30. Der Montag.

Könnte ewig so weitergehen, oder? Rosanna Roggi, Lai Lola. Übrigens der 10. August, heute Faulpelztag. Faulpelze haben es schwer in der Gesellschaft. Dies beweisen Sprüche wie Müßiggang ist aller Laster Anfang oder was du heute kannst besorgen, das verschiebe nicht auf morgen. Doch Wissenschaftler empfehlen öfter mal, aus dem Hamsterrad auszusteigen und zu schauen, was denn dann mit einem passiert. Danach gehe die Arbeit leichter und schneller von der Hand. Ich lese hier gerade im Bett liegen bleiben und den Pizza-Lieferservice anrufen. Hätte man mir das bloß früher gesagt. Ich hätte es befolgt, oder? Sie doch auch, mal ganz ehrlich. Also ein Frühstück am Faulpelztag ist auch schon ein Kunststück.

Das war eine große Band, der Mann mit Zopf, der denselbigen da rumwirft, ist auch schon so eine Art sportliche Betätigung, oder? 10 Minuten nach 7:30. Dieses Lied bist du, da werden sich einige wiederfinden, Marianne Rosenberg.

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0: Sympathie aus Norwegen, so im verklungenen Wenche-Müre mit ihrem knallroten Gummiboot und gestern im Fernsehen, im ARD-Fernsehen bei Stefan Ross, bei Immer wieder sonntags und jetzt bei uns.
1: Ja, Morgenstund, Hauk Gold im Mund, da ist ein Abadrier für die Kasselroter Spatzen. Ich wünsche allen Zuhörern von Radio 2000 alles, alles Gute und viel Spaß und Freude mit der wunderschönen Musik.
0: Wünsche mir ebenso. Vielen Dank, Norbert, und deinen Mannen.

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1: Am heutigen Montag, Widder, so ganz bei der Sache sind Sie nicht. Dennoch geht Ihnen so ziemlich alles locker von der Hand. Stier, Ihre gute Laune und Ihre positive Sicht der Dinge öffnen Ihnen jetzt so manche Tür. Zwillinge, hören Sie sich an, was andere zu sagen haben, vermeiden Sie aber jede weitere Diskussion. Krebs, was man Ihnen nicht sagt, was man von Ihnen erwartet, sollten Sie besser von selbst drauf kommen. Ja, das kann man auch so nett formulieren. Vom Krebs zum Löwe, andere erkennen die Schwachstellen in Ihren Plänen, bitten Sie also ruhig um Rat. Jungfrau, nicht jeder hilfreiche Tipp wird Ihnen heute vollkommen uneigennützig gegeben. Waage, anregende Gespräche bringen Sie heute weiter als jeder noch so motivierte Alleingang. Skorpion, erledigen Sie, was erledigt werden muss und kümmern Sie sich dann vor allem um Ihre Freizeit. Schütze, Ihr Selbstvertrauen irritiert andere, halten Sie sich daher lieber ein wenig zurück. Steinbock, in der Liebe geht es nicht voran, nur nicht aufgeben, bald wendet sich das Blatt. Wassermann, was man Ihnen jetzt etwas verspricht, das gibt keinen Grund daran zu zweifeln. Und Fische, statt sich zu neuen Schritten drängen zu lassen, sollten Sie besser Ihre eigene Stärke nutzen.
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Geronimo Blue. Simone, 4 Minuten vor 8 am heutigen Montag. Unvergessen wird uns bleiben dieses Feuer der Liebe. Er besingt Andreas Folterer. Die Nachrichten im Programm. Bis dann. Bleiben Sie dran.

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1: Guten Morgen, wünscht Daniel Hofer aus der Landesverkehrsmeldezentrale. Auf der Brenner Autobahn zwischen Sterzing und dem Brenner besteht ein Gegenverkehrsbereich wegen Arbeiten. Einbahnregelungen wegen Arbeiten gibt es unter anderem auf der Brenner Staatsstraße im Bereich der Abzweigung Villnöss, auf der Passeira Staatsstraße zwischen Rivieren und Saldaus und auf der Landesstraße Meran-Hafling unterhalb von Hafling. Gute und sichere Fahrt!
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4: Westeuropa erlebt heißesten Juni und Juli seit Aufzeichnungsbeginn. Gewitter in Sterzing sorgt für Feuerwehreinsätze. Das Wetter heute in Südtirol, Sonne, Quellwolken und lokale Gewitter. Im Studio Hannelore Plunger, einen schönen guten Morgen. Westeuropa hat in diesem Jahr den heißesten Juni und Juli seit Beginn der Aufzeichnungen erlebt. Die Durchschnittstemperatur betrug rund 21,6 Grad, wie der Klimawandeldienst des EU-Programms Copernicus mitteilte. Damit lag sie etwa 2,8 Grad über dem langjährigen Junimittel von 1991 bis 2020. Seit Mai hat es 4 Hitzewellen in Westeuropa gegeben. Das ist außergewöhnlich viel für die Region. Laut Copernicus waren auch die Weltmeere mit Ausnahme der Polargebiete im Juli so aufgeheizt wie nie zuvor in dieser Jahreszeit. Ein Grund ist das Klimaphänomen El Niño im tropischen Pazifik, das sich in den kommenden Monaten voraussichtlich verstärken wird. Der schwere Waldbrand in der kanadischen Provinz British Columbia ist weiterhin nicht unter Kontrolle. Zuletzt breitete sich das Feuer jedoch langsamer aus. Der Brand erstreckt sich auf mehr als 100 Quadratkilometer. Mehr als 20.000 Menschen mussten ihre Häuser verlassen. Die langsamere Ausbreitung hängt auch damit zusammen, dass ein großer Teil der Feuerfront inzwischen den Okanagan Lake erreicht hat. Die kanadische Bundesregierung sagte unterdessen konkrete Hilfe zu. Bei Überschwemmungen und Erdrutschen sind auf den Philippinen mindestens 8 Menschen ums Leben gekommen. 9 Menschen wurden verletzt, eine Person wird vermisst. Auslöser sind demnach mehrere Tropenstürme sowie der Südwestmonsun, die in dem südostasiatischen Land seit mehr als einer Woche zu heftigen Regenfällen führen. Nach Angaben der Behörden sind landesweit mehr als 750.000 Menschen von den Unwettern betroffen. Mehr als 8.000 von ihnen mussten in Notunterkünften Zuflucht suchen. Auch in der Region um die Hauptstadt Manila standen zahlreiche Straßen und Wohngebiete unter Wasser. In einigen Gegenden reichte das Wasser bis zur Hüfte. Wegen der Überschwemmungen wurden vielerorts die Schulen geschlossen. Auch der Schiffsverkehr wurde in den betroffenen Regionen teilweise eingestellt. Gestern kam es in Südtirol zu Gewittern. In Sterzing gab es 20 Feuerwehreinsätze. Die Kanalisation konnte die Wassermenge nicht fassen. Garagen, Wohnungen und Unterführungen sind vollgelaufen. In Duschen wurde das Wasser hochgedrückt. Staatspräsident Sergio Mattarella hat gestern den Gottesdienst in Kastelruth besucht. Nach der Messe mischte er sich unter die Menge, ließ sich fotografieren und nahm sich auch Zeit für einen Händedruck. Mattarella verbringt in der Villa Ausera in Bad Ratzer seinen 3-wöchigen Sommerurlaub. Es sind keine offiziellen Termine geplant. Er verbringt den Urlaub mit seiner Tochter und 3 Enkelkindern. Ausflüge in die nähere Umgebung sind geplant. Entsprechend groß sind die Sicherheitsvorkehrungen. Am Hohen Frauentag, 15. August, rücken in Tirol bei der Verleihung der Verdienstmedaillen und Lebensrettermedaillen das Ehrenamt und der Gedanke der Solidarität in den Mittelpunkt des öffentlichen Lebens. Die Landeshauptleute Kompatscher und Matle würdigen in der kaiserlichen Hofburg in Innsbruck Bürger aus Nord-, Süd- und Osttirol, die sich um das Gemeinwohl verdient gemacht oder Menschenleben gerettet haben. Die Liste mit den Namen der Südtiroler Geehrten wird Mitte der Woche veröffentlicht. Yannick Sinner sagte wegen Knieproblemen seine Teilnahme beim Masters 1000 Turnier in Cincinnati ab, das am Donnerstag beginnt. Er fokussiert sich nun darauf, rechtzeitig für die am 30. August startenden US Open in New York fit zu werden. Der Weltranglisten-Erste wird noch weitere 5, möglicherweise 6 Tage in Turin bleiben. Sinner wird seinen Rehabilitationsprozess fortsetzen, um die Entzündung im Knie vollständig in den Griff zu bekommen. Diese hat ihn dazu gezwungen, seine Vorbereitung auf die US Hartplatz-Saison zu verlangsamen. Das waren die aktuellen Themen zur Stunde. Das Wetter am heutigen Montag. Sonne und Wolken wechseln sich ab, wobei der Sonnenschein in der ersten Tageshälfte überwiegt. Am Nachmittag bilden sich über Südtirol verteilt einige Wärmegewitter. Die Temperaturen steigen auf 30 bis 35 Grad. Die Wettervorschau. Am Dienstag geht es recht sonnig weiter. In der zweiten Tageshälfte nimmt die Gewitterneigung wieder zu. Der Mittwoch bringt viel Sonnenschein. Gegen Abend entstehen nur vereinzelt Gewitter. Am Donnerstag geht es sehr sonnig und heiß weiter. Die Quellwolken bleiben meist harmlos. Auch der Freitag verläuft sonnig und hochsommerlich heiß.
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So hat er uns gesungen, der gute Wolfgang Petri, Augen zu und durch. Musste dann auch die Feuerwehr, oder? Hitzegewitter haben am Sonntagabend im Wipptal für heftigen Starkregen gesorgt. Besonders betroffen waren Sterzing und Umgebung. Die Freiwilligen Feuerwehren mussten fast 20 Mal ausrücken. Die Wassermassen überforderten stellenweise die Kanalisation, Garagenunterführungen und auch Wohnungen liefen voll. In manchen Duschen wurde das Wasser sogar durch die Abflüsse nach oben gedrückt. Auch außerhalb der Stadt gab es Probleme. In der Fraktion Duins zum Beispiel traten Gräben über die Ufer. Nach Angaben des Sterzinger Feuerwehrkommandanten Peter Kahn waren die Einsätze gegen Mitternacht abgearbeitet. Verletzte wurden zum Glück nicht gemeldet. Auch in anderen Teilen Südtirols hat es am Wochenende doch so einigermaßen richtig kräftig von oben nach unten was abgegeben.

mit Tränen in den Augen für unsere aller Ohren gerade gesungen, die Baldauer. Tja, Grüße im Radio im Folgen, nämlich Hertha aus Schenna grüßt ihre Brustra Freunde, ihre Familie ebenso, groß und klein. Grüße auch in die Schweiz zur Irene und an unser gesamtes Team, da sagen wir Danke. Grüße zurück nach Schenna an die Hertha. Gewünscht hat sie sich eher was Trauriges, würde ich sagen. Die Schürzenjäger, manches geht niemals vorüber und die Hertha wünscht allen, die gerade zuhören, auch uns einen schönen Wochenbeginn.

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4: Sympathisch wie immer, Semino Rossi, was bitte was? Anschließend Hit der Stunde, Andrea Berg. Das kann uns keiner nehmen.

0: Andrea Berg, Hit der Stunde.
1: Das Wetter in Südtirol am heutigen Montag.
0: Tja, die Restwolken lösen sich auf und es stellt sich recht sonniges Wetter ein. Aus größeren Quellwolken entwickeln sich gegen Abend wieder einige Wärmegewitter. Die Temperaturen steigen auf 31 Grad in Sterzing bis 35 Grad in Bozen. Am Dienstag geht es recht sonnig weiter. In der zweiten Tageshälfte nimmt die Gewitterneigung wieder zu. Der Mittwoch bringt viel Sonnenschein, gegen Abend entstehen nur vereinzelt Gewitter. Am Donnerstag geht es sehr sonnig und heiß weiter. Die Quellwolken bleiben meist harmlos. Auch der Freitag verläuft sonnig und hochsommerlich heiß. In Pfalzen sehe ich gerade auf unserer Terrasse gemessen plus 16 Grad.
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0: Guten Morgen, Wochenstart.

0: Danke für die Einstellung, Roberto Blanco. Und Samba, Sie Arbeit. No, bei uns heißt es zuerst die Arbeit, dann das Spiel. Das knallt auch voll durch die Reihen. Jetzt die Klostertaler, Rock'n'Roll muss sein.
1: Ich hab's als kleiner Bursche gefühlt, an immer wo eine Musik spielt, jetzt mal gleich ins Blut.

einiges her, ein Jährchen, da hatte ich ein Interview mit Markus Wohlfahrt von den Klostertalern soeben verklungen. Also ich wollte sagen, ja, ein echt cooler Typ, der Mann. Jetzt Musik aus Südtirol, Indian Blue, hier sind Bergfeuer. Guten Morgen.

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Ein ganz verträumter und verliebter Südtiroler, Elmar Halt Mi, hat er uns gesungen. Irmgard aus Meran grüßt das Personal und die Ärzte vom Innichener Krankenhaus, bedankt sich für die gute Pflege. Grüße auch an alle, die uns gerade zuhören, die sie kennt ebenso. Und auch an uns hat sie gedacht. Dankeschön, nette Grüße zurück an die Irmgard nach Meran. Marianne Rosenberg, die ist jetzt dran.

Montag, 10. August 2026, die 33. Kalenderwoche, der 222. Tag des Jahres. Noch 143 Tage bis zum Jahresende. Sternzeichen Löwe, darfst vielleicht noch ein bisschen mehr sein. Im Kalender geschrieben heute unter anderem folgende Namen: Astrid, Anastasia, Erik, Erika, Erich, Lars und Laurenz. Sie haben was zum Feiern. Wir wünschen alles Beste, alles Liebe und Gute.

0: Entdecken Sie die Kraft des Mondes. Garten, Haushalt, Gesundheit und Schönheit. Wir verraten, für welche Tätigkeiten die entsprechende Mondphase gerade günstig ist.
1: Guten Morgen am Montag. Heute lohnt sich ein großer Waschtag, laut Mondkalender sogar mit etwas weniger Waschmittel. Im Garten, da können ältere Rhabarberstauden geteilt werden und bei der Arbeit hilft es gleich am Vormittag alles aus dem Weg zu räumen, was denn bremst. Am Abend dann lieber Ruhe statt volles Programm.
0: Der Mond ist seit jeher unser himmlischer Begleiter mit großem Einfluss auf unser Leben, Gesundheit, Ernährung, Körperpflege, Haushalt und Garten. Besser leben nach dem Mondkalender.

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2: Nordkoreanische Hilfe für Moskau, Ukraine erwartet mehr Soldaten. 5. Hitzewelle in Südtirol. Das Wetter heute Sonne, Quellwolken und lokale Gewitter. Im Studio Hannelore Plunger, einen schönen guten Morgen. Die Ukraine rechnet damit, dass Russland mehr Truppen aus Nordkorea zur Unterstützung seines Angriffskriegs bekommen könnte als angenommen. Nun wurde die Entscheidung getroffen, 30.000 bis 50.000 Nordkoreaner auf russischem Territorium einzusetzen, schrieb Präsident Zelensky. Zelenskys Angaben ließen sich nicht unabhängig überprüfen, die Quelle für seine Darstellung ließ er offen. Laut dem Präsidenten stellt Nordkoreas Engagement im Ukraine-Krieg auch eine Gefahr für asiatische Staaten dar. Westeuropa hat in diesem Jahr den heißesten Juni und Juli seit Beginn der Aufzeichnungen erlebt. Die Durchschnittstemperatur betrug rund 21,6 Grad. Damit lag sie etwa 2,8 Grad über dem langjährigen Junimittel von 1991 bis 2020. Seit Mai hat es 4 Hitzewellen in Westeuropa gegeben. Das ist außergewöhnlich viel für die Region. Laut Copernicus waren auch die Weltmeere mit Ausnahme der Polargebiete im Juli so aufgeheizt wie noch nie zuvor in dieser Jahreszeit. Knapp 500 Menschen sind wegen eines Waldbrandes im Südwesten Spaniens in Sicherheit gebracht worden. Das am Donnerstag ausgebrochene Feuer erfasste in der Provinz Huelva rund 8000 Hektar, teilte die Regionalregierung von Andalusien mit. Die Zahl der Evakuierten stieg auf 474. Wegen starker Winde hatten sich die Flammen zuletzt rasch ausgebreitet. Dank besserer Wetterbedingungen gibt es inzwischen Fortschritte bei der Bekämpfung. Der schwere Waldbrand in der kanadischen Provinz British Columbia ist weiterhin nicht unter Kontrolle. Zuletzt breitete sich das Feuer jedoch langsamer aus. Der Brand erstreckt sich auf mehr als 100 Quadratkilometer. Mehr als 20.000 Menschen mussten ihre Häuser verlassen. Die kanadische Bundesregierung sagte unterdessen konkrete Hilfe zu. Mit der neuen Woche steht Südtirol die nächste Hitzewelle bevor. Es ist bereits die 5. in diesem Jahr. Eine längere Abkühlung ist nicht in Sicht. Bis zur Maria-im-Himmelfahrt-Wochenende bleibt es überwiegend sonnig und hochsommerlich heiß. Ganz so kräftig wie die vergangene Hitzewelle soll die bevorstehende allerdings nicht ausfallen. Im Großraum Bozen sind dennoch viele Tage hintereinander mit Höchstwerten von 36 bis 37 Grad zu erwarten. Gestern kam es in Südtirol zu Gewittern. In Sterzing gab es 20 Feuerwehreinsätze. Die Kanalisation konnte die Wassermenge nicht fassen. Garagen, Wohnungen und Unterführungen sind vollgelaufen. In Duschen wurde das Wasser hochgedrückt. In der Nacht ist in Aldein ein PKW von der Straße abgekommen und rund 80 Meter tief in ein steiles Bachbett gestürzt. Das Auto durchbrach zunächst einen Zaun und kam erst weiter unten in unwegsamem Gelände zum Stillstand. Die 4 Insassen erlitten nur leichte Verletzungen und konnten sich selbst befreien. Der PKW musste mit Hilfe einer Seilwinde und eines LKW-Krans aus dem Bachbett geborgen werden.
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2: Demi Wollering hat zum zweiten Mal nach 2023 die Tour de France Femme gewonnen. Die Niederländerin zeigte gestern auf dem anspruchsvollen Schlussabschnitt rund um Nizza noch einmal ihre Klasse und vollendete ihre Triumphfahrt mit ihrem 3. Etappensieg bei der diesjährigen Auflage. Das waren die aktuellen Themen zur Stunde. Das Wetter am heutigen Montag. Sonne und Wolken wechseln sich ab, wobei der Sonnenschein in der ersten Tageshälfte überwiegt. Am Nachmittag bilden sich über Südtirol verteilt einige Wärmegewitter. Die Temperaturen steigen auf 30 bis 35 Grad. Die Wettervorschau. Am Dienstag geht es recht sonnig weiter. In der zweiten Tageshälfte nimmt die Gewitterneigung wieder zu. Der Mittwoch bringt viel Sonnenschein. Gegen Abend entstehen nur vereinzelt Gewitter. Am Donnerstag geht es sehr sonnig und heiß weiter. Die Quellwolken bleiben meist harmlos. Auch der Freitag verläuft sonnig und hochsommerlich heiß.
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5: Guten Tag, wünscht Barbara Widotta aus der Landesverkehrsmeldezentrale. Von Südtiroler Straßen wurden uns keine Störungen gemeldet. Gute Fahrt!
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Süßer geht's gar nicht mehr, oder? Ferrari und Sweet Love. Brigitte aus Aldein wünscht dem Werner von Bergdiamanten zum Geburtstag heute alles Liebe und Gute. Gewünscht hat sie sich die Bergdiamanten, oh Maria. Leider hat unsere Musikredaktion ach so lieb den Titel aus dem Programm geholt. Also in Zukunft nichts mehr von den Bergdiamanten vorhanden. Tut mir leid, aber so ist es nun mal. Da haben wir keinen Einfluss, wir Moderatorinnen und Moderatoren. Übrigens Glückwünsche auch von uns, allen von Radio 2000, an den Werner von den Bergdiamanten.

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Im Juni und Juli war es in Westeuropa so heiß wie nie seit Beginn der Aufzeichnungen. Die Durchschnittstemperaturen in der Region, zu der auch Südtirol gehört, betrug in dem Zweitraum 21,62 Grad, wie das EU-Klimabeobachtungsprogramm Copernicus mitteilte. Allerdings verweist Copernicus auf ein ausgeprägtes Temperaturgefälle von West- nach Osteuropa und Skandinavien ebenso, wo es wesentlich kühler war. Auch die Weltmeere waren mit Ausnahme der Polargebiete im Juli so aufgeheizt wie nie zuvor in dieser Jahreszeit. Die derzeitige Abkühlung war nur von kurzer Dauer. Jetzt starten wir in die Hitzewelle Nummer 5. So wird mitgeteilt vom Landesmeteorologen Dieter Peterlin. Sie werde zwar voraussichtlich nicht so stark wie die vorhergehende, aber dennoch wieder viele Tage hintereinander mit Höchstwerten im Großraum Bozen von 36,37 Grad. Das hat sich ja bereits am Sonntagnachmittag bewahrheitet. Mit 36 Grad in Bozen, Gagazon und Auer. Die Hitze hält die ganze Woche an. Es ist Sommer, werden einige sagen, aber es ist ein heißer Sommer. Ungewohnt, die Hitzewelle.

0: neues Jahr mit dabei in Meranzen bei der Radio 2000 Party. Olaf der Flipper und jetzt ist sie an der Reihe, Sonja Liebing. Hit der Stunde, das Ganze bei uns gut und sorgfältig fein verpackt. Bleib noch ein bisschen.
1: Bleib

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Manche Titel sind ganz einfach zahllos, würde ich sagen. Pussycat, it's the same old song. Und wenn es noch so älter ist, auch für die jüngere Generation immer wieder gerne gehört. So wie es sich gehört. Jetzt auf besonderem Wunsch, Reinhard Fendrich. Und viel schöner ist dieses Gefühl, aber er kann es besser auf Wernerisch. Viel schöner ist das Gefühl. Oder so ungefähr. Bei uns hinein in den Vormittag des heutigen Montags. Schön, dass Sie uns zuhören.

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1: Einen schönen guten Morgen. Jannik Sinner sagte wegen Knieproblemen seine Teilnahme beim Masters 1000 Turnier in Cincinnati ab, das am Donnerstag beginnt. Er fokussiert sich nun darauf, rechtzeitig für die am 30. August startenden US Open in New York fit zu werden. Der Weltranglisten-Erste wird noch weitere 5, möglicherweise 6 Tage in Turin bleiben. Sinner wird seinen Rehabilitationsprozess fortsetzen, um die Entzündung im Knie vollständig in den Griff zu bekommen. Diese hat ihn dazu gezwungen, seine Vorbereitung auf die US-Hartplatz-Saison zu verlangen. Arina Sabalenka hat im Vorfeld der US Open einen Rückschlag hinnehmen müssen. Die Weltranglisten-Erste aus Belarus verlor im Achtelfinale des WTA 1000 Tennisturniers in Toronto gegen Jekaterina Alexandrova mit 6-7, 6-4, 4-6. In Großbritannien beginnt heute die Leichtathletik-Europameisterschaft. Bis Sonntag kämpfen Athletinnen und Athleten aus fast 50 Nationen um Medaillen. Unter den 1.645 Teilnehmern sind 130 Azzurri. 50 Medaillenentscheidungen stehen in den kommenden 7 Tagen an. Die Italiener haben viele Medaillenchancen. Demi Vollering hat zum zweiten Mal nach 2023 die Tour de France Femme gewonnen. Die Niederländerin zeigte auf dem anspruchsvollen Schlussabschnitt rund um Nizza noch einmal ihre Klasse und vollendete ihre Triumphfahrt mit ihrem 3. Etappensieg bei der diesjährigen Auflage. Raul Fernandez hat gestern in der Motorrad-WM seinen 2. Grand Prix-Sieg in der MotoGP-Klasse gefeiert. Der Spanier überholte mit seiner Aprilia am Start von Platz 2 aus Bohlmann, Jorge Martin und gab die Führung nicht mehr her. Von heute bis Sonntag geht es bei der Europameisterschaft in der letzten EM-Woche um die Medaillen im 50-Meter-Schwimmbecken. Nicht nur die einheimischen Fans freuen sich auf die Rennen von Frankreichs Schwimmstar Léon Marchand. Mit Spannung erwartet wird zudem der Auftritt der schwedischen Ausnahmeschwimmerin Sarah Sjöström. Die Azzurri sind seit Freitag mit 48 Athleten in Paris. Jüngste Teilnehmerin ist Alessandra Mau, die älteste Silvia Di Pietro. Das war's vom Sport.
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Who hat uns gesungen? Howard Carpendale. Einer, der nimmer ins Aufnahmestudio kommt, um Neues zu produzieren, aufzunehmen, zu singen, weil er ganz schwer damit beschäftigt ist, auf Tournee zu sein. Das ist er, nämlich Oliver Heidt. Mamma mia. Ich würde sagen, lieber Oliver, mach das ein bisschen gemütlicher. Wir werden alle nicht jünger.

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0: Bundesland, Alpenland, könnte er treffen, uns das Ganze darüber gesungen übers Radio. 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
0: Ganz genau so, dann auch heute Abend ab 20 Uhr die volkstümliche Musik-Wunschsendung mit Werner Gartner. Bei uns jetzt im Vormittagsprogramm in Richtung 10 Uhr Nachrichten. Bis dann, bleiben Sie dran.

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2: Nordkoreanische Hilfe für Moskau, Ukraine erwartet mehr Soldaten. Der Meistertitel ermöglicht künftig den Zugang zu bestimmten branchenspezifischen Bachelor-Studiengängen. Das Wetter heute in Südtirol, Sonne, Quellwolken und lokale Gewitter. Im Studio Hannelore Plunger, einen schönen guten Morgen. Die Ukraine rechnet damit, dass Russland mehr Truppen aus Nordkorea zur Unterstützung seines Angriffskriegs bekommen könnte als angenommen. Nun wurde die Entscheidung getroffen, 30.000 bis 50.000 Nordkoreaner auf russischem Territorium einzusetzen, schrieb Präsident Zelensky. Zelenskys Angaben ließen sich nicht unabhängig überprüfen. Die Quelle für seine Darstellung ließ er offen. Laut dem Präsidenten stellt Nordkoreas Engagement im Ukraine-Krieg auch eine Gefahr für asiatische Staaten dar. Als Reaktion auf den Drohnenvorfall auf dem Leipziger Flughafen verdoppelt der deutsche Innenminister Dobrindt die Anti-Drohneneinheiten der Bundespolizei. So sollen im gemeinsamen Drohnenabwehrzentrum künftig 300 statt 150 Einsatzkräfte für die Drohnenabwehr zur Verfügung stehen. Dobrindt wird eine entsprechende ministerielle Weisung an das Bundespolizeipräsidium erlassen. Die von Iran unterstützten jemenitischen Houthi-Rebellen haben erneut die an der Westküste Jemens liegende Hafenstadt Mokka angegriffen. Die Armee teilte mit, die Houthi-Miliz habe ballistische Raketen und Drohnen auf ein Wohnviertel der von der Regierung kontrollierten Stadt geschossen. Bei einem Angriff der Miliz zuvor seien 7 Zivilisten und Militärangehörige getötet und weitere Menschen verletzt worden. Houthi-Militärsprecher Sari erklärte, der Angriff habe saudische Truppen gegolten. Der Meistertitel ermöglicht künftig den Zugang zu bestimmten branchenspezifischen Bachelor-Studiengängen an der Freien Universität Bozen. Nachdem die Frist für eine Anfechtung durch die staatlichen Behörden in Rom verstrichen ist, steht den nächsten Schritten nichts im Wege. Für den LVH ist dies ein bedeutender Meilenstein für die Gleichwertigkeit beruflicher und akademischer Bildung. Damit wird ein langjähriges Anliegen des Handwerks Realität und ein wichtiger Schritt gesetzt, um die Durchlässigkeit zwischen beruflicher und akademischer Bildung nachhaltig zu stärken. Der Meistertitel stellt die höchste Qualifikation in den praktischen Berufen dar. Wer diesen Abschluss erlangt, verfügt über fundierte fachliche Kompetenzen, unternehmerisches Wissen sowie langjährige Praxiserfahrung. Das Landesgericht zieht in das Gebäude der Food Service GmbH in der Südtiroler Straße, die Staatsanwaltschaft in das Gebäude des Raiffeisenverbands in der Rittnerstraße. Die Anmietung der beiden Gebäude ist laut Landesrat Bianchi notwendig, damit die Gerichtsämter ihre Arbeit bis zur Rückkehr in einen endgültigen Sitz sicher fortsetzen können. Ausgewählt wurden jene beiden Gebäude, die die Anforderungen der Gerichtsämter hinsichtlich Größe, Funktion, Organisation und Verfügbarkeit am besten erfüllen. Die Mietverträge beginnen am 17. August und laufen mindestens 6 Jahre. In der Nacht ist in Aldein ein PKW von der Straße abgekommen und rund 80 Meter tief in ein steiles Bachbett gestürzt. Das Auto durchbrach zunächst einen Zaun und kam erst weiter unten im unwegsamen Gelände zum Stillstand. Die 4 Insassen erlitten nur leichte Verletzungen und konnten sich selbst befreien. Der PKW musste mit Hilfe einer Seilwinde und eines LKW-Krans aus dem Bachbett geborgen werden.
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2: Raul Fernandez hat gestern in der Motorrad-WM seinen 2. Grand Prix in der MotoGP-Klasse gefeiert. Der Spanier überholte am Start von Platz 2 aus Polmann Jorge Martin und gab die Führung nicht mehr her. Martins Teamkollege Bezzecchi sicherte sich den 3. Platz und damit sein 2. Podium an diesem Wochenende. Das waren die aktuellen Themen zur Stunde. Das Wetter am heutigen Montag. Sonne und Wolken wechseln sich ab, wobei der Sonnenschein in der ersten Tageshälfte überwiegt. Am Nachmittag bilden sich über Südtirol verteilt einige Wärmegewitter. Die Temperaturen steigen auf 30 bis 35 Grad. Die Wettervorschau. Am Dienstag geht es recht sonnig weiter. In der zweiten Tageshälfte nimmt die Gewitterneigung wieder zu. Der Mittwoch bringt viel Sonnenschein. Gegen Abend entstehen nur vereinzelt Gewitter. Am Donnerstag geht es sehr sonnig und heiß weiter. Die Quellwolken bleiben meist harmlos. Auch der Freitag verläuft sonnig und hochsommerlich heiß.
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5: Daniel Hofer begrüßt Sie auf der Landesverkehrsmeldezentrale. Auf der Grüner Staatsstraße bei Runkaditsch hat sich ein Unfall ereignet. Rechnen Sie mit Wartezeiten und Staus in beiden Fahrtrichtungen. Kolonnenverkehr und Stau wegen Überlastung gibt es auf der Brenner Autobahn in Fahrtrichtung Norden abschnittsweise zwischen Verona Nord und Neumarkt. Auf der Passaira Staatsstraße zwischen der Tiroler Kreuzung und Obermais vor allem talauswärts. Auf der Pustertaler Staatsstraße in Fahrtrichtung Innichen zwischen Oberfintel und Kienz, zwischen Brunneck und Berchau und zwischen Welsberg und der Einfahrt ins Praxertal und in Fahrtrichtung Brixen zwischen St. Lorenzen und Kienz. Weitere Verzögerungen und Wartezeiten wegen Arbeiten gibt es auf der Landesstraße Meran-Hafling unterhalb von Hafling und auf der Gardataler Staatsstraße zwischen Zwischenwasser und Bikolain. Gute und sichere Fahrt!
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1: Am Montagvormittag, schön, dass Sie uns zuhören. Ich bin Alexander Lanz, noch zwei Stündchen Ihr Begleiter in Richtung 12 Uhr, wie sagen wir in Südtirol immer, bis der Meißner 12 leiten tut.

Tja, und auf Sizilien kommt der Ätna nicht zur Ruhe. Europas aktivster Vulkan stößt weiterhin große Mengen Asche und glühende Gesteinsbrocken aus, wird hier mitgeteilt. Der mehr als 3300 Meter hohe Ätna bricht regelmäßig aus und wird ständig überwacht. Aktuell gilt die höchste Warnstufe, das heißt, dass eine Eruption mit erheblichem Ausstoß von Asche bevorsteht oder bereits in Gang ist. Da lassen wir uns überraschen, die Natur mit Gewalt meldet sich zurück, was wir Menschen der Natur über viele, viele Jahre angetan haben. Also uns geht auch ab und zu die Galle über, oder? Nicht nur dem Vulkan.

Stimmen der Berge soeben verklungen und sie ein interessanter Mix, nämlich aus schweizerischen und österreichischen Sängern. Der einzige jetzt auf besonderen Wunsch, singen Sie uns die Musikapostel. Ja, schön, dass Sie uns zuhören.

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10: Die Mama ist Michelle, der Papa ist Matthias. Marie Reim, Hits der Stunde. Am 8. Mai ist sie 26 Jahre jung geworden. Bei uns jetzt Hits der Stunde.

hat nichts zu verbergen und dort hat sie das Ganze öffentlich gesungen. Tja, in Costa Rica haben Forscher eine neue nachtaktive Froschart entdeckt, die in Kaffeeplantagen lebt. Es handelt sich um eine für die Wissenschaft neue Baumfroschart, die in Costa Rica endemisch ist. So die Forscher, der grün- und braun gefleckte Frosch wird nicht größer als 4 cm und wurde im Bergdorf San Lorenzo de Tarassu entdeckt. Die als Kaffeefrosch bezeichnete neue Art sucht in Kaffeeplantagen Schatten, Feuchtigkeit und Nahrung. Sie ernährt sich nicht von Kaffeekirschen, sondern frisst dort vorkommende Insekten.

dazu gesagt, die Platte hat einen Hänger. Ohne Malaika. Tja, das war der vierte Hitzestreich und der fünfte folgt diese Woche sogleich. Die Restwolken haben sich aufgelöst, es stellt sich recht sonniges Wetter ein. Aus größeren Quellwolken entwickeln sich gegen Abend wieder einige Wärmegewitter. Die Temperaturen steigen empor auf 31 Grad in Sterzing bis so circa 35 Grad in Bozen. Es ist eher an der Reihe. Roland Kaiser. Wie du tanzt.

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0: Entdecken Sie die Kraft des Mondes. 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Wir verraten, für welche Tätigkeiten die entsprechende Mondphase gerade günstig ist.
1: Guten Morgen am Montag. Heute lohnt sich ein großer Waschtag, laut Mondkalender sogar mit etwas weniger Waschmittel. Im Garten, da können ältere Rhabarberstauden geteilt werden und bei der Arbeit hilft es gleich am Vormittag alles aus dem Weg zu räumen, was denn bremst. Am Abend dann lieber Ruhe statt volles Programm.
0: Der Mond ist seit jeher unser himmlischer Begleiter mit großem Einfluss auf unser Leben, Gesundheit, Ernährung, Körperpflege, Haushalt und Garten. Besser leben nach dem Mondkalender.

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1: Am Montagvormittag die 11 Uhr Nachrichten. Die aktuellen Themen zur Stunde.
2: Drohnenabwehr an Flughäfen soll schnell verbessert werden. Der Meistertitel ermöglicht künftig den Zugang zu bestimmten branchenspezifischen Bachelor-Studiengängen. Das Wetter heute in Südtirol, Sonne, Quellwolken und lokale Gewitter. Im Studio Hannelore Plunger, einen schönen Vormittag. Als Reaktion auf den Drohnenvorfall auf dem Leipziger Flughafen verdoppelt der deutsche Innenminister Alexander Dobrindt die Antidrohneneinheiten der Bundespolizei. So sollen im gemeinsamen Drohnenabwehrzentrum künftig 300 statt 150 Einsatzkräfte für die Drohnenabwehr zur Verfügung stehen. Dobrindt wird eine entsprechende ministerielle Weisung an das Bundespolizeipräsidium erlassen. Die Ukraine hat Russland in der Nacht mit Drohnen angegriffen. Behördenangaben zufolge sind in der zentralrussischen Region Tatarstan mindestens 12 Menschen getötet worden. 39 weitere wurden verletzt. Die Region liegt etwa 1600 Kilometer entfernt von der Grenze zur Ukraine. Es handelte sich um einen der schwersten ukrainischen Einzelangriffe seit Beginn des Krieges. Dem russischen Verteidigungsministerium zufolge wurden zudem mehr als 450 ukrainische Drohnen abgefangen und zerstört. Nach zwei beinahe Zusammenstößen auf dem Rollfeld des Flughafens von Sydney ziehen die australischen Behörden Konsequenzen. Ein Fluglotse und ein Bodenmitarbeiter, die am jüngsten Vorfall am Wochenende beteiligt waren, wurden vom Dienst suspendiert. Der jüngste Zwischenfall hatte sich am Sonntagmorgen ereignet. Eine Maschine der australischen Airline Jetstar und eine Boeing 777 von Qatar Airways kamen sich beim Rollen auf dem Flughafengelände gefährlich nahe. Ende Juli war es zu einem ähnlichen Vorfall gekommen. Das Landesgericht zieht in das Gebäude der Food Service GmbH in der Südtiroler Straße, die Staatsanwaltschaft in das Gebäude des Raiffeisenverbands in der Rittnerstraße. Die Anmietung der beiden Gebäude ist laut Landesrat Bianchi notwendig, damit die Gerichtsämter ihre Arbeit bis zur Rückkehr in einen endgültigen Sitz sicher fortsetzen können. Ausgewählt wurden jene beiden Gebäude, die die Anforderungen der Gerichtsämter hinsichtlich Größe, Funktion, Organisation und Verfügbarkeit am besten erfüllen. Die Mietverträge beginnen am 17. August und laufen mindestens 6 Jahre. Im Sommer steigt die Zahl der Mückenstiche, Spinnenbisse und Zeckenstiche. Während die meisten harmlos verlaufen, können sie in einzelnen Fällen stärkere Hautreaktionen, bakterielle Infektionen oder allergische Reaktionen verursachen. Das Institut für Allgemeinmedizin und Public Health informiert darüber, wie Stiche und Bisse richtig behandelt werden. Dr. Pamela Visani.
3: Also wenn ich jetzt einen Zeckenstich habe, dann kontrolliere ich den gut. Und wenn sich an der Einstichstelle eine Rötung bildet und die immer so ein bisschen größer wird und so kreisförmig wird, dann muss man das dem Hausarzt zeigen, weil das verdächtig ist für eine Borreliose und da braucht es eine antibiotische Therapie. Bei der Frühsommer-Meningoenzephalitis ist es so, dass es eigentlich erst frühestens 5 Tage nach dem Stich zu Auftreten von grippalen Symptomen kommen, aber meistens mit sehr hohem Fieber,
2: sagt Visani. Der Meistertitel ermöglicht künftig den Zugang zu bestimmten branchenspezifischen Bachelor-Studiengängen an der Freien Universität Bozen. Nachdem die Frist für eine Anfechtung durch die staatlichen Behörden in Rom verstrichen ist, steht den nächsten Schritten nichts im Wege. Für den LVH ist dies ein bedeutender Meilenstein für die Gleichwertigkeit beruflicher und akademischer Bildung. Damit wird ein langjähriges Anliegen des Handwerks Realität und ein wichtiger Schritt gesetzt, um die Durchlässigkeit zwischen beruflicher und akademischer Bildung nachhaltig zu stärken.
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2: Obwohl erst am 17. August der offizielle Trainingsauftakt erfolgt, fahren die Busterer Wölfe mit einem breiten Kader zum Trainingslager nach Brixen. In Brixen schwitzen Tommy Podella und Co. nun 4 Tage, ehe es am Freitag wieder zurück nach Bruneck geht. Am nächsten Montag ist beim Vizemeister dann der offizielle Trainingsstart angesetzt. Den ersten Härtetest gibt es am 21. August, wenn Bustertal im Rahmen des Finchgau Cups auf Ingolstadt trifft. Das waren die aktuellen Themen zur Stunde. Das Wetter am heutigen Montag. Sonne und Wolken wechseln sich ab, wobei der Sonnenschein in der ersten Tageshälfte überwiegt. Am Nachmittag bilden sich über Südtirol verteilt einige Wärmegewitter. Die Temperaturen steigen auf 30 bis 35 Grad. Die Wettervorschau. Am Dienstag geht es recht sonnig weiter. In der zweiten Tageshälfte nimmt die Gewitterneigung wieder zu. Der Mittwoch bringt viel Sonnenschein. Gegen Abend entstehen nur vereinzelt Gewitter. Am Donnerstag geht es sehr sonnig und heiß weiter. Die Quellwolken bleiben meist harmlos. Auch der Freitag verläuft sonnig und hochsommerlich heiß.
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5: Aus der Landesverkehrsmeldezentrale begrüßt Sie Barbara Widot. Auf der Brenner Autobahn in Richtung Süden zwischen Trient Nord und Daffy und in Richtung Norden zwischen Nogarolle, Rocca und Neumarkt Kolonnenverkehr wegen Überlastung. Sowie auf der Pustertaler Stadtstraße Richtung Innichen zwischen St. Sigmund und Kienz, zwischen St. Lorenzen und Percha und zwischen Welsberg und der Einfahrt ins Praxertal und in Richtung Brixen zwischen Mühlbach und Schabs. Kommen Sie gut ans Ziel.
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Dazu hat sie uns gesungen, Annie Berger, einmal zu oft. Und ein Herz für Tiere haben sicherlich sehr viele, die uns gerade zuhören, denn auch wir von Radio 2000. Ein ganz lieber Kater, hörend auf den Namen Leo. Er war in einer Katzenkolonie und wurde da immer von den anderen Katzen und Katern also gedemütigt, also immer ja ängstlicher gemacht. Und aufgrund dessen, weil er eben einen sensiblen und sanften Charakter hat, er wurde aufgrund dessen ins Tierheim von Oberfintel gebracht, der Kater Leo, und sucht jetzt ganz dringend ein neues, gutes Zuhause bei lieben, verständnisvollen Menschen mit sicherem Freigang. Wenn Sie dem Kater Leo ein Zuhause schenken möchten für sein restliches Leben, dann bitte melden Sie sich im Tierheim von Oberfintel unter 0472 86 81 72. Ich wiederhole 0472 86 81 72. Vielen herzlichen Dank. Also ein Appell an Ihr Herz für Tiere. Musik.

Die liebe Irmgard aus Meran hat ihre Grüße zuvor nicht gehört, gerichtet an das Personal und der Ärzte vom Innichner Krankenhaus. Und die Irmgard bedankt sich an dieser Stelle für die gute Pflege. Jetzt nochmals doppelt, liebe Irmgard, halt besser. Die Grüße von deiner Seite an die Ärzte und an das Personal vom Innichner Krankenhaus.

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2: Heute geht es um ein Thema, das viele Menschen beschäftigt, nämlich Über- und Untergewicht. Gemeinsam mit Dr. Michael Kopp, Facharzt für Ernährungsmedizin, schauen wir uns an, was unser Körpergewicht tatsächlich über unsere Gesundheit verrät. Denn nicht jedes hohe Gewicht ist ungesund, zum Beispiel Muskelmasse spielt ebenfalls eine Rolle. Und manche Menschen bleiben ihr Leben lang schlank, obwohl sie ganz normal essen. Orientierung gibt dabei unter anderem der sogenannte Body Mass Index. Werte zwischen 18,5 und 25 gelten als Normalgewicht. Liegt der BMI darunter, muss das nicht automatisch ein Grund zur Sorge sein, vor allem dann nicht, wenn Schlanksein genetisch bedingt ist, aber...
3: Wenn jemand in kurzer Zeit mehr Gewicht abnimmt, dann sollten wir uns Sorgen machen und dann müssen wir dieses Untergewicht behandeln. Im Normalfall wird man natürlich immer die Krankheit zuerst angehen. Im Fall einer entzündlichen Erkrankung werden wir den Entzündungsherd versuchen zu therapieren. Aber natürlich spielt hier gleichzeitig auch die Ernährungstherapie eine große Rolle. Das reicht von einfach einer Ernährungsumstellung, vielleicht einer Anreichung, bis hin zum Einsatz von ganzen Ernährungspräparaten, mit der wir einfach dem Körper helfen, etwas schneller wieder an Gewicht und Gewebe zuzunehmen.
4: Doch nicht immer sind Gene der Grund für Untergewicht. Auch psychische Erkrankungen können eine Rolle spielen. Eine Magersucht etwa kann dazu führen, dass das Körpergewicht gefährlich stark abnimmt.
3: Wir müssen natürlich den psychologischen Aspekt angehen, der die Ursache für diesen reduzierten Appetit zum Beispiel sein kann. Aber wir müssen natürlich auch schon rechtzeitig beginnen, die Ernährung korrekt umzustellen. Nur wenn wir diese Problematik von mehreren Seiten angehen, dann können wir schwerere Folgeerkrankungen oder Komplikationen vermeiden.
4: Die möglichen Folgen sind vielfältig. Sie reichen von Muskelschwund und Osteoporose über Fruchtbarkeitsstörungen bis hin zu Herz-Kreislauf-Erkrankungen. Doch nicht nur Untergewicht kann gesundheitliche Probleme verursachen, auch Übergewicht ist weit verbreitet und in Südtirol sind rund 3 von 10 Menschen davon betroffen. Umso wichtiger ist es, rechtzeitig gegenzusteuern. Dabei unterstützt der Dienst für klinische Ernährung mit individueller Beratung und praktischer Hilfe.
3: Wenn es jetzt um ein einfaches Übergewicht geht, dann reichen häufig schon Gespräche und ein paar Ratschläge zur Ernährungsumstellung und zur Förderung der körperlichen Aktivität. Das heißt, die Bewegung spielt hier eine sehr, sehr wichtige Rolle. Wenn wir jetzt aber schon in Richtung schweres Übergewicht gehen, wo wir schon wirklich Folgeerkrankungen haben, gibt es auch die Möglichkeit von chirurgischen Eingriffen. Das heißt, das sind meistens Magenverkleinerungen, die eine Hilfe bei der Gewichtserhaltung sein können.
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0: Peter Maffay, letztens dann auch bei uns in Südtirol. Recht erfolgreich seit vielen Jahrzehnten.
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Tolle Musik, zeitlos, aber The Winner Takes It All haben es uns gesungen. Tja, ein Kind hat in Kanada den Start eines Passagierflugzeugs verhindert. Auf dem Weg zur Startbahn sei das Kind auf seinem Sitz aufgestanden und habe sich geweigert, den Sicherheitsgurt anzulegen, zitierten kanadische Medien die Fluggesellschaft Porter Airlines. Alle Versuche der Besatzung sowie des Elternteiles, das Kind zum Anschnallen zu bewegen, seien erfolglos geblieben. Die Maschine sollte eigentlich von Victoria im Südwesten Kanadas nach Toronto fliegen. Aus Sicherheitsgründen sei sie schließlich zum Terminal zurückgekehrt. Alle Passagiere hätten das Flugzeug verlassen müssen. Am Ende sei es zu spät für einen erneuten Start gewesen. Dieser Trotzkopf könnte eventuell, ja, Trump Junior gewesen sein. Man weiß ja nie. Ja, so ist das Leben. Ein System hat versagt und auch die Erziehung.

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1: 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Musikalisch bleiben wir noch ein bisschen im Österreichischen mit den Nockies. Das wären sie gewesen, 5 Stunden Live-Programm hier auf Radio 2000. Eine angenehme Mittagspause. Ab 15 Uhr Roland Jena Pichler und ab 20 Uhr Werner Gachner. Die volkstümliche Musikwunschsendung heute Abend. Ich bin Alexander Lanz, verabschiede mich. Wenn Sie uns weiterhin zuhören, freuen wir uns drüber. Das ist der Sinn unserer Arbeit. Wenn sie dann ankommt, bei Ihnen draußen an den Radiogeräten, bleiben Sie uns erhalten, wo immer Sie uns zuhören.

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2: Erster Todesfall bei verheerendem Feuer im Westen Kanadas. Hohe Temperaturen können zur Belastung für Gesundheit werden. Das Wetter heute in Südtirol, Sonne, Quellwolken und lokale Gewitter. Im Studio Hannelore Plunger, einen schönen Tag. Der schwere Waldbrand im Westen Kanadas hat ein erstes Menschenleben gefordert. Die kanadische Polizei bestätigte, dass eine 80-jährige Frau nach Ausbruch des sich schnell ausbreitenden Feuers nahe Summerland in der Provinz British Columbia während der Evakuierung gestorben ist. Ihr Tod steht mit dem Brand in Zusammenhang. Weitere Todesfälle sind der Polizei nicht bekannt. Der verheerende Brand nordöstlich von Vancouver, der sich bereits auf 136 Quadratkilometer ausgedehnt hat, ist noch immer nicht unter Kontrolle. Allerdings breitete er sich zuletzt nicht mehr so schnell aus. Ein Großteil der Feuerfront erreichte den nahegelegenen See Okanagan. Einsatzkräfte versuchten, Häuser am Rand der rund 12.000 Einwohner zählenden Gemeinde Summerland zu schützen. Die Ukraine hat Russland in der Nacht mit Drohnen angegriffen. Behördenangaben zufolge sind in der zentralrussischen Region Tatarstan mindestens 12 Menschen getötet worden, 39 wurden verletzt. Die Region liegt etwa 1600 Kilometer entfernt von der Grenze zur Ukraine. Es handelt sich um einen der schwersten ukrainischen Einzelangriffe seit Beginn des Krieges. Dem russischen Verteidigungsministerium zufolge wurden zudem mehr als 450 ukrainische Drohnen abgefangen und zerstört. Die Angriffe hätten sich gegen mehrere Regionen und die annektierte Halbinsel Krim gerichtet. Nach zwei beinahe Zusammenstößen auf dem Rollfeld des Flughafens von Sydney ziehen die australischen Behörden Konsequenzen. Ein Fluglotse und ein Bodenmitarbeiter, die am jüngsten Vorfall am Wochenende beteiligt waren, wurden vom Dienst suspendiert. Der jüngste Zwischenfall hatte sich am Sonntagmorgen ereignet. Eine Maschine der australischen Airline Jetstar und eine Boeing 777 von Qatar Airways kamen sich beim Rollen auf dem Flughafengelände gefährlich nahe. Ende Juli war es zu einem ähnlichen Vorfall gekommen. Mit der neuen Woche steht Südtirol die nächste Hitzewelle bevor. Es ist bereits die fünfte in diesem Jahr. Landesmeteorologe Dieter Peterlin informiert.
3: Ja, das ist schon ungewöhnlich. So ein bis zwei Hitzewellen, das hatten wir in den letzten Jahren schon öfters, aber gleich fünf und dann gleich fünf mit dieser Intensität, das ist schon selten und nicht umsonst ist dieser Sommer auf absolutem Rekordkurs. Es bleibt die ganze Woche nun so heiß, besonders im Raum Bozen, da steigen die Temperaturen täglich auf 36, 37 Grad. Eine Abkühlung gibt es erst nach Ferragosto, wahrscheinlich in der nächsten Woche.
2: Das Ressort Gesundheitsvorsorge und Gesundheit informiert darüber, wie hitzebedingte Beschwerden erkannt werden können und wann rasches Handeln erforderlich ist. Zu den häufigsten hitzebedingten Beschwerden zählt die Hitzeerschöpfung. Typische Anzeichen sind starke Schweißbildung, Schwindel, Kopfschmerzen, Übelkeit, Muskelkrämpfe oder Kreislaufprobleme. Betroffene sollten umgehend an einen kühlen Ort gebracht werden, ausreichend trinken und sich ausruhen. Lockere Kleidung sowie kühle Umschläge oder eine kühle Dusche können zusätzlich helfen. Bei einem medizinischen Notfall ist die Notrufnummer 112 zu wählen. Im Sommer steigt die Zahl der Mückenstiche, Spinnenbisse und Zeckenstiche. Während die meisten harmlos verlaufen, können sie in einzelnen Fällen stärkere Hautreaktionen, bakterielle Infektionen oder allergische Reaktionen verursachen. Das Institut für Allgemeinmedizin und Public Health Bozen informiert darüber, wie Stiche und Bisse richtig behandelt werden. Dr. Pamela Visani.
4: Also wenn ich jetzt einen Zeckenstich habe, dann kontrolliere ich den gut. Und wenn sich an der Einstichstelle eine Rötung bildet und die immer so ein bisschen größer wird und so kreisförmig wird, dann muss man das dem Hausarzt zeigen, weil das verdächtig ist für eine Borreliose und da braucht es eine antibiotische Therapie. Bei der Frühsommer-Meningoenzephalitis ist es so, dass es eigentlich erst frühestens 5 Tage nach dem Stich zu Auftreten von grippalen Symptomen kommen, aber meistens mit sehr hohem Fieber.
2: Sagt Visani. Die Finanzpolizei von Schlanders hat bei Kontrollen an 2 Tankstellen insgesamt 10 nicht vorschriftsgemäße Zapfsäulen festgestellt und versiegelt. Laut Aussendung der Finanzpolizei gaben sie zu wenig Treibstoff ab. Neben der Sperrung der Zapfsäulen wurde eine Verwaltungsstrafe verhängt, die bis zu 12.000 Euro betragen kann. Bei der ersten Kontrolle wurden 8 Zapfpistolen wegen fehlender Kennzeichnungen des Eichamtes Bozen beschlagnahmt. Die vorgeschriebenen regelmäßigen Überprüfungen, mit denen sichergestellt wird, dass die angezeigte Menge mit der tatsächlich abgegebenen Kraftstoffmenge übereinstimmt, war nicht durchgeführt worden. Bei einer zweiten Tankstelle wurden 2 defekte Zapfpistolen für Benzin festgestellt. Unter der brütenden Hitze leiden nicht nur Menschen und Tiere. Die hohen Temperaturen und die damit einhergehende Trockenheit wirken sich auf die Wälder aus. Das bekommen momentan viele Pilzesammler zu spüren. Der Pilzexperte und Mikrobiologe Klaus Köcher.
5: Steinpilze und Pfifferlinge brauchen vor allem Feuchtigkeit und kühlere Temperaturen, um wieder zu wachsen. Die Pilzesammler haben momentan die besten Chancen auf einen vollen Korb in Antholz im Bustertal.
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2: Obwohl erst am 17. August der offizielle Trainingsauftakt erfolgt, fahren die Pusterer Wölfe mit einem breiten Kader zum Trainingslager nach Brixen. In Brixen schwitzen Tommy Bordella und Co. nur 4 Tage, ehe es am Freitag wieder zurück nach Bruneck geht. Am nächsten Montag ist beim Vizemeister dann der offizielle Trainingsstart angesetzt. Den ersten Härtetest gibt es am 21. August, wenn Pustertal im Rahmen des Finchgau-Cups auf Ingolstadt trifft. Das waren die aktuellen Themen zur Stunde. Das Wetter am heutigen Montag. Sonne und Wolken wechseln sich ab. Am Nachmittag bilden sich über Südtirol verteilt einige Wärmegewitter. Die Temperaturen steigen auf 30 bis 35 Grad. Die Wettervorschau. Morgen geht es überwiegend sonnig weiter. Am Nachmittag werden die Quellwolken größer und es bilden sich lokale Hitzegewitter. Die Höchstwerte reichen von 28 bis 35 Grad. Der Mittwoch bringt viel Sonnenschein. Gegen Abend entstehen nur einzelne Gewitter. Am Donnerstag geht es sehr sonnig und heiß weiter. Die Quellwolken bleiben meist harmlos. Auch der Freitag verläuft sonnig und hochsommerlich heiß. Am Samstag bleibt es meist sonnig und unverändert heiß mit Höchstwerten bis 36 Grad.
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7: Daniel Hofer begrüßt Sie aus der Landesverkehrsmeldezentrale. Auf Südtirols Hauptstraßen herrscht erhöhtes Verkehrsaufkommen. Kolonnenverkehr und Stau wegen Überlastung gibt es dabei auf der Brenner-Autobahn in Fahrtrichtung Süden, abschnittsweise zwischen Trient Nord und Affi und in Fahrtrichtung Norden, abschnittsweise zwischen Nogarole-Rocca und Neumarkt. Auf der Finchgauer Staatsstraße in beiden Fahrtrichtungen bei Rabland und bei Forst. Auf der Pustertaler Staatsstraße in Fahrtrichtung Innichen zwischen St. Siegmund und Kienz sowie zwischen Bruneck und Bercha und in Fahrtrichtung Brixen zwischen Mühlbach und Schaps. Weitere Verzögerungen und Wartezeiten wegen Arbeiten gibt es auf der Landesstraße Meran-Hafling unterhalb von Hafling. Kommen Sie gut voran!
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0: Tanja-Lore Plunger, einen schönen Tag. Mit der neuen Woche steht Südtirol die nächste Hitzewelle bevor. Es ist bereits die fünfte in diesem Jahr. Das Ressort Gesundheitsvorsorge und Gesundheit informiert darüber, wie hitzebedingte Beschwerden erkannt werden können und wann rasches Handeln erforderlich ist. Der Meistertitel ermöglicht künftig den Zugang zu bestimmten branchenspezifischen Bachelorstudiengängen an der Freien Universität Bozen. Nachdem die Frist für eine Anfechtung durch die staatlichen Behörden in Rom verstrichen ist, steht den nächsten Schritten nichts im Wege. Die Finanzpolizei von Flanders hat bei Kontrollen an zwei Tankstellen insgesamt 10 nicht vorschriftsgemäße Zapfsäulen festgestellt und versiegelt. Laut Aussendung der Finanzpolizei gaben sie zu wenig Treibstoff ab. Und nun zum Sport. In Großbritannien beginnt heute die Leichtathletik-Europameisterschaft. Bis Sonntag kämpfen Athletinnen und Athleten aus fast 50 Nationen um Medaillen. Unter den 1.645 Teilnehmern sind 130 Azzurri. Mehr dazu in den Nachrichten zur vollen Stunde. Und nun zum Wetter. Sonne und Wolken wechseln sich ab. Am Nachmittag bilden sich über Südtirol verteilt einige Wärmegewitter. Die Temperaturen steigen auf 30 bis 35 Grad. Die Temperaturen zurzeit in Babian und Leinburg 27 Grad, Schnals 20 und Sechsten 24 Grad.
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1: Waldbrände weltweit. Hohe Temperaturen können zur Belastung für Gesundheit werden. Das Wetter heute in Südtirol, Sonne, Quellwolken und lokale Gewitter. Im Studio Hannelore Blunger, einen schönen Tag. Der schwere Waldbrand im Westen Kanadas hat ein erstes Menschenleben gefordert. Die kanadische Polizei bestätigte, dass eine 80-jährige Frau nach Ausbruch des sich schnell ausbreitenden Feuers nahe Summerland in der Provinz British Columbia während der Evakuierung gestorben ist. Ihr Tod steht mit dem Brand in Zusammenhang. Weitere Todesfälle sind der Polizei nicht bekannt. Der verheerende Brand nordöstlich von Vancouver, der sich bereits auf 136 Quadratkilometer ausgedehnt hat, ist noch immer nicht unter Kontrolle. Allerdings breitete er sich zuletzt nicht mehr so schnell aus. Ein Großteil der Feuerfront erreichte den nahegelegenen See Okanagan. Einsatzkräfte versuchten, Häuser am Rand der rund 12.000 Einwohner zählenden Gemeinde Summerland zu schützen. Der Waldbrand bei Trignale am Gardasee hält die Rettungskräfte weiter auf Trab. In der Nacht auf heute ist ein zweiter Brandherd aufgeflammt. Zuvor hatten es die Rettungskräfte geschafft, das Feuer am Westufer des Sees einzudämmen. Möglicherweise ist Glut am Boden wieder aufgelodert. Anrainer schließen auch nicht aus, dass das zweite Feuer von einem Blitzschlag ausgelöst wurde, zumal es am Abend mehrere Gewitter gab. Rund 270 Feuerwehrleute haben gestern in Südfrankreich gegen einen sich schnell ausbreitenden Waldbrand gekämpft. Zwei Dörfer wurden vorsorglich evakuiert. Russische Streitkräfte in Syrien werden die Kontrolle über zwei strategisch wichtige Stützpunkte an der Mittelmeerküste abgeben. Diese sollen im Rahmen eines neuen Abkommens künftig als gemeinsame russisch-syrische Ausbildungszentren genutzt werden. Das teilte das syrische Außenministerium mit. Es sprach von einer neuen Phase in den syrisch-russischen Beziehungen. Mit der neuen Woche steht Südtirol die nächste Hitzewelle bevor. Es ist bereits die fünfte in diesem Jahr. Landesmeteorologe Dieter Peterlin informiert.
2: Ja, das ist schon ungewöhnlich. So ein bis zwei Hitzewellen, das hatten wir in den letzten Jahren schon öfters, aber gleich fünf und dann gleich fünf mit dieser Intensität, das ist schon selten und nicht umsonst ist dieser Sommer auf absolutem Rekordkurs. Es bleibt die ganze Woche nun so heiß, besonders im Raum Bozen, da steigen die Temperaturen täglich auf 36, 37 Grad. Eine Abkühlung gibt es erst nach Ferragosto, wahrscheinlich in der nächsten Woche.
1: Das Ressort Gesundheitsvorsorge und Gesundheit informiert darüber, wie hitzebedingte Beschwerden erkannt werden können und wann rasches Handeln erforderlich ist. Zu den häufigsten hitzebedingten Beschwerden zählt die Hitzeerschöpfung. Typische Anzeichen sind starke Schweißbildung, Schwindel, Kopfschmerzen, Übelkeit, Muskelkrämpfe oder Kreislaufprobleme. Betroffene sollten umgehend an einen kühlen Ort gebracht werden, ausreichend trinken und sich ausruhen. Lockere Kleidung sowie kühle Umschläge oder eine kühle Dusche können zusätzlich helfen. Bei einem medizinischen Notfall ist die Notrufnummer 112 zu wählen. Die Finanzpolizei von Schlanders hat bei Kontrollen an zwei Tankstellen insgesamt 10 nicht vorschriftsgemäße Zapfsäulen festgestellt und versiegelt. Laut Aussendung der Finanzpolizei gaben sie zu wenig Treibstoff ab. Neben der Sperrung der Zapfsäulen wurde eine Verwaltungsstrafe verhängt, die bis zu 12.000 Euro betragen kann. Bei der ersten Kontrolle wurden 8 Zapfpistolen wegen fehlender Kennzeichnungen des Eichamtes Bozen beschlagnahmt. Die vorgeschriebenen regelmäßigen Überprüfungen, mit denen sichergestellt wird, dass die angezeigte Menge mit der tatsächlich abgegebenen Kraftstoffmenge übereinstimmt, war nicht durchgeführt worden. Bei einer zweiten Tankstelle wurden 2 defekte Zapfpistolen für Benzin festgestellt. Der Meistertitel ermöglicht künftig den Zugang zu bestimmten branchenspezifischen Bachelorstudiengängen an der Freien Universität Bozen. Nachdem die Frist für eine Anfechtung durch die staatlichen Behörden in Rom verstrichen ist, steht dem nächsten Schritt nichts im Wege. Für den LVH ist dies ein bedeutender Meilenstein für die Gleichwertigkeit beruflicher und akademischer Bildung. Damit wird ein langjähriges Anliegen des Handwerks Realität. LVH-Präsident Martin Haller.
3: Die Studiengänge sind jetzt dann noch zu definieren. Es werden sicherlich sehr technische Studiengänge sein, bezogen auf den eigenen Beruf. Und vor allem werden wir gemeinsam mit der Uni Bozen auch versuchen, Lehrgänge anzubieten, die berufsbegleitend möglich sind, zu absolvieren.
1: Unter der brütenden Hitze leiden nicht nur Menschen und Tiere. Die hohen Temperaturen und die damit einhergehende Trockenheit wirken sich auf die Wälder aus. Das bekommen momentan viele Pilzesammler zu spüren. Der Pilzexperte und Mikrobiologe Klaus Köcher.
4: Steinpilze und Pfifferlinge brauchen vor allem Feuchtigkeit und kühlere Temperaturen, um wieder zu wachsen. Die Pilzesammler haben momentan die besten Chancen auf einen vollen Korb in Antholz im Bustertal.
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1: In Großbritannien beginnt heute die Leichtathletik-Europameisterschaft. Bis Sonntag kämpfen Athletinnen und Athleten aus fast 50 Nationen um Medaillen. Unter den 1.645 Teilnehmern sind 130 Azzurri. 50 Medaillenentscheidungen stehen in den kommenden 7 Tagen an. Die Italiener haben viele Medaillenchancen. Das waren die aktuellen Themen zur Stunde. Das Wetter am heutigen Montag. Sonne und Wolken wechseln sich ab. Am Nachmittag bilden sich über Südtirol verteilt einige Wärmegewitter. Die Temperaturen steigen auf 30 bis 35 Grad. Die Wettervorschau. Morgen geht es überwiegend sonnig weiter. Am Nachmittag werden die Quellwolken größer und es bilden sich lokale Hitzegewitter. Die Höchstwerte reichen von 28 bis 35 Grad. Der Mittwoch bringt viel Sonnenschein. Gegen Abend entstehen nur einzelne Gewitter. Am Donnerstag geht es sehr sonnig und heiß weiter. Die Quellwolken bleiben meist harmlos. Auch der Freitag verläuft sonnig und hochsommerlich heiß. Am Samstag bleibt es meist sonnig und unverändert heiß mit Höchstwerten bis 36 Grad.
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6: Hier ist die Landesverkehrsmeldezentrale mit Barbara Widot. Auf der Brenner Autobahn in Richtung Süden zwischen Trier Nord und Affi und in Richtung Norden zwischen Nogarolle, Rocca und Neumarkt Kolonnenverkehr und Stau wegen dichten Verkehrs. Sowie auf der Bustertaler Staatsstraße in Richtung Innichen zwischen San Lorenzen und Percha. Eine sichere Fahrt!
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2: In Lana werden günstig abgegeben 3 Herrenfahrräder je 50 Euro pro Fahrrad, 2 Kinderfahrräder je 30 Euro pro Fahrrad, 2 Kinderroller gegen eine freiwillige Spende und eine kleine Friteuse zum Preis von 30 Euro. Telefon 333 528 53 28. Reißverschlüsse in verschiedenen Längen zu verschenken im Raum Lana. Telefon 329 256 38 81. Ein Holzherd der Firma Tirolia, 60 cm die Breite, braun mit Zentralheizungsfunktion für Warmwasser und Heizung, um 250 Euro zu verkaufen in Völs am Schlern. Telefon 333 333 0408. Ein schöner Wohnzimmerschrank im Sarental zu verschenken. Foto und weitere Infos unter 348 702 0471. Im Raum Wipptal zu verkaufen 4 Sommerreifen für VW Polo oder Panda und Punto. Die Maße 185 60 R14. Die Telefonnummer 333 947 07 19. 50 Stück, 1 Kilogramm Einweggläser zu je 50 Cent im Raum Bozen zu verkaufen. Telefon 348 884 51 70. Im Raum Brixen zu verkaufen 8 neuwertige Barhocker, etliche Flohmarktsachen und eine gebrauchte Inox-Grillplatte. Telefon für weitere Infos 339 604 90 44. Das war's vom Radiomarkt, das eben gehörte, und alles weitere betreffs Bedingungen nachzulesen auf unserer

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1: Kofferleiche in Australien entpuppt sich als Sexpuppe. Landesrätin Amhoff sieht Arbeit im Alter als Schlüsselreserve. Das Wetter heute, Sonne, Quellwolken und lokale Gewitter. Im Studio Petra Farkas, einen schönen Nachmittag. In Australien hat ein vermeintlicher Mordfall für eine überraschende Wendung gesorgt. An einer Landstraße in New South Wales wurde am Wochenende ein Koffer mit einer scheinbar verwesenden Leiche entdeckt. Die Polizei richtete daraufhin einen Tatort ein und prüfte sogar mögliche Zusammenhänge mit vermissten Fällen. Wegen Starkregens und der abgelegenen Lage dauerte die Untersuchung des Koffers aber länger. Schließlich ergaben forensische Untersuchungen, dass es sich nicht um einen Menschen, sondern um eine lebensgroße Sexpuppe handelte. Diese war bekleidet, hatte Haare und ein Nasenpiercing. Überdies wies sie Spuren auf, die wie Prellungen und Schürfwunden aussahen. Im Juni und Juli war es in Westeuropa so heiß wie noch nie seit Beginn der Wetteraufzeichnungen. Dem EU-Klimadienst Copernicus zufolge betrug die Durchschnittstemperatur in der Region rund 21,6 Grad und lag damit 2,8 Grad über dem langjährigen Mittelwert. Diese Zahlen spiegelten die außergewöhnlich anhaltende Hitze in diesem Sommer wieder, erklärte Copernicus. Seit Mai habe es 4 Hitzewellen in Westeuropa gegeben. Das sei außergewöhnlich. Zudem waren viele europäische Regionen trockener als im Durchschnitt. In Frankreich und Spanien erreichten die Waldbrände ein historisches Ausmaß. Dramatischer Einsatz im Hochgebirge. 3 Familien mit insgesamt nicht weniger als 36 Mitgliedern gerieten am späten Sonntagnachmittag im Tiroler Sölden im Hochgebirge in Alpinnot, darunter auch Kleinkinder, in Kinderwegen. Mehr als 10 Wanderer mussten mittels Hubschrauber geborgen werden. Der Rest wurde von Bergrettern ins Tal gebracht. Alle 36 Mitglieder der 3 Großfamilien blieben unverletzt. Die Betroffenen stammen aus den USA, Belgien, Großbritannien und Österreich. Der Fachkräftemangel macht auch vor Südtirols Arbeitsmarkt nicht Halt. Arbeitslandesrätin Magdalena Amhoff sieht deshalb großes Potenzial in der Weiterbeschäftigung von Pensionisten. Sie fordert flexiblere und steuerlich attraktivere Modelle, damit ältere Menschen ihr Wissen und ihre Erfahrung auch nach dem Pensionsantritt leichter einbringen können. Südtirol hat mit der Neuregelung zum Dienstverbleib bereits einen ersten Schritt gesetzt. Beschäftigte der Landesverwaltung können freiwillig bis zum vollendeten 70. Lebensjahr weiterarbeiten. Auch für die Privatwirtschaft hält Amhoff flexible und attraktive Erwerbsmodelle für sinnvoll. Bestehende Modelle seien zu bürokratisch und durch Obergrenzen eingeschränkt, sagt sie. Sie fordert daher auf Staatsebene steuerliche Erleichterungen und eine einfache Kombination von Rente und Erwerbseinkommen. Die Finanzpolizei von Schlanders hat bei Kontrollen an 2 Tankstellen insgesamt 10 nicht vorschriftsgemäße Zapfsäulen festgestellt und versiegelt. Laut Aussendung gaben die betroffenen Zapfsäulen weniger Treibstoff ab, als auf den Anzeigen angegeben wurde. Neben der Sperrung der Zapfsäulen wurde eine Verwaltungsstrafe von bis zu 12.000 Euro verhängt. Bei der ersten Tankstelle wurden 8 Zapfpistolen beanstandet, da die vorgeschriebenen Kennzeichnungen des Eichamtes Bozen fehlten. Auch die regelmäßigen Überprüfungen, mit denen sichergestellt wird, dass die angezeigte Menge mit der tatsächlich abgegebenen Kraftstoffmenge übereinstimmt, waren nicht durchgeführt worden. Bei der zweiten Tankstelle stellten die Beamten 2 defekte Benzinzapfpistolen fest, die ebenfalls zu wenig Kraftstoff abgaben. Und in Bozen haben die Karabiniere einen mutmaßlichen Serienbetrüger festgenommen, der ältere Menschen mit der Masche des falschen Karabiniere um Schmuck und Ersparnisse gebracht haben soll. Bei seiner Festnahme wurden rund 72 Gramm Goldschmuck sichergestellt. Weitere Beute im Auto konnte 2 weiteren Taten in Meran und in der Provinz Bologna zugeordnet werden. Der Mann wurde ins Bozener Gefängnis gebracht.
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1: In Abwesenheit von Yannick Sinner und Carlos Alcaraz ereignete sich gestern beim Masters 1000 Turnier in Montreal Historisches. Zum ersten Mal in der Geschichte besteht das Viertelfinalfeld bei einem Event dieser Größe ausschließlich aus Spielern, die im neuen Jahrtausend geboren wurden. Der älteste Akteur ist der 25-jährige Brandon Nakashima. Shootingstar Rafael Yoda mit 19 ist der Jüngste. Auch Titelverteidiger Ben Shelton mit seinem 24 ist noch im Rennen. Sinner muss indes wegen seiner Knieverletzung auch auf das Masters in Cincinnati verzichten. Er geht damit mit wenig Matchpraxis in die US Open, die am 31. August beginnen. Das waren die aktuellen Themen zur Stunde. Das Wetter am heutigen Montag. Sonne und Wolken wechseln sich ab. Am Nachmittag bilden sich lokal wieder einige Wärmegewitter. Die Höchstwerte steigen auf 30 bis 35 Grad. Auch morgen geht es in dieser Tonart weiter. Erst sonnig, später wieder vereinzelt Hitzegewitter. Die Höchstwerte reichen von 28 Grad im oberen Pustertal bis 35 Grad im Unterland und Etschtal. Der Mittwoch bringt viel Sonne und gegen Abend erneut einzelne Gewitter. Am Donnerstag geht es sehr sonnig und heiß weiter. Die Quellwolken bleiben meist harmlos. Auch der Freitag verläuft sonnig und hochsommerlich heiß. Am Samstag alles unverändert heiß mit Höchstwerten bis 36 Grad.
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3: Schönen Nachmittag wünscht Daniel Hofer, der Landesverkehrsmeldezentrale. Auf der Brenner Autobahn in Fahrtrichtung Norden zwischen Verona Nord und Neumarkt und in Fahrtrichtung Süden zwischen Trient Süd und Affi abschnittsweise Kolonnenverkehr und Stau wegen Überlastung. Und auf der Landesstraße Meran-Hafling unterhalb von Hafling kommt es immer wieder zu Verzögerungen und Wartezeiten wegen Arbeiten. Kommen Sie gut voran.
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1: Powerbanks sorgen für immer mehr Probleme in Flugzeugen. Trockenheit setzt Südtirols Schutzhütten zu, das Wetter, Sonne, Wolken, später lokal Gewitter. Im Studio Petra Farkas, einen schönen Nachmittag. Zum zweiten Mal innerhalb von 2 Wochen musste eine Maschine der Lufthansa-Tochter Swiss mit Rauch an Bord durch ein Ladegerät außerplanmäßig landen. Sie kam aus Zürich und musste ihren Flug in Dublin beenden, statt nach Boston zu fliegen. Erst kürzlich war ein Swiss-Flug von Zürich nach New York wegen Rauchentwicklung in der Kabine außerplanmäßig im US-Bundesstaat Maine gelandet. Ursache war eine Ladebox für Kopfhörer, die zwischen die Sitze gefallen und dort eingeklemmt und beschädigt worden war. So eine Box gilt wegen der Ladefunktion auch als Powerbank, wie Swiss sagt. Powerbanks dürfen seit Jänner in allen Airlines der Lufthansa-Gruppe nicht mehr an Bord gebraucht oder geladen werden. Sie können zwar im Handgepäck mitgeführt werden, dürfen aber nur am Körper getragen, in der Sitztasche oder unter dem Sitz verstaut werden, nicht im Handgepäckfach über den Sitzen. Im Juni und Juli war es in Westeuropa so heiß wie noch nie seit Beginn der Aufzeichnungen. Dem EU-Klimadienst Copernicus zufolge betrug die Durchschnittstemperatur rund 21,6 Grad und lag damit 2,8 Grad über dem langjährigen Mittelwert. Diese Zahlen spiegelten die außergewöhnlich anhaltende Hitze in diesem Sommer wieder, erklärte Copernicus. Seit Mai habe es 4 Hitzewellen in Westeuropa gegeben. Das sei außergewöhnlich. Zudem waren viele europäische Regionen trockener als im Durchschnitt. Die anhaltende Trockenheit setzt Südtirols Schutzhütten unter Druck. Auf der Rissaferner Hütte auf 2800 Metern ist das Wasserreservoir bereits ausgetrocknet. Trink- und Kochwasser muss aus dem Tal herangeschafft werden. Duschen sind gestrichen, Toiletten und Wasserhähne werden nur noch eingeschränkt genutzt. Sollte der Regen weiter ausbleiben, drohen weitere Engpässe, verschärft durch den langfristigen Rückgang der Gletscher und damit der Wasserreserven. Um die Versorgung zu sichern, werden aufwendige und kostspielige Investitionen notwendig. Während sich Gäste künftig auf weniger Komfort und einen deutlich sparsameren Umgang mit Wasser einstellen müssen. Der AVS appelliert schon jetzt an alle Hüttengäste, Wasser zu sparen. Der Fachkräftemangel stellt unseren Arbeitsmarkt vor große Herausforderungen. Arbeitslandesrätin Amhoff sieht deshalb in der Weiterbeschäftigung von Pensionisten ein wichtiges Potenzial. Sie spricht sich für flexiblere und steuerlich attraktivere Modelle aus, damit ältere Menschen ihre Erfahrung und ihr Wissen auch nach dem Pensionsantritt weiter hineinbringen können. Südtirol hat mit der Möglichkeit des freiwilligen Dienstverbleibs bis zum vollendeten 70. Lebensjahr in der Landesverwaltung bereits einen ersten Schritt gesetzt. Auch für die Privatwirtschaft fordert Amhoff bessere Rahmenbedingungen. Bestehende Modelle seien zu bürokratisch und durch Obergrenzen eingeschränkt. Steuerliche Erleichterungen sowie eine einfachere Kombination von Rente und Erwerbseinkommen kann nur der Staat beschließen. Die Finanzpolizei in Schlanders hat bei Kontrollen an 2 Tankstellen insgesamt 10 nicht vorschriftsgemäße Zapfsäulen festgestellt und versiegelt. Laut ihrer Aussendung gaben die betroffenen Zapfsäulen weniger Treibstoff ab, als auf den Anzeigen angegeben wurde. Neben der Sperrung der Zapfsäulen wurde eine Verwaltungsstrafe verhängt. Bei der ersten Tankstelle wurden 8 Zapfpistolen beanstandet, weil die vorgeschriebenen Kennzeichnungen des Eichamtes Bozen fehlten. Auch die regelmäßigen Überprüfungen, mit denen sichergestellt wird, dass die angezeigte Menge mit der tatsächlich abgegebenen Kraftstoffmenge übereinstimmt, war nicht durchgeführt worden. Bei der 2. Tankstelle stellten die Beamten 2 defekte Benzinzapfpistolen fest, die ebenfalls zu wenig Kraftstoff abgaben. Und in Bozen haben die Karabiniere einen mutmaßlichen Serienbetrüger festgenommen, der ältere Menschen mit der Masche des falschen Carabinieri um Schmuck und Ersparnisse gebracht haben soll. Bei seiner Festnahme wurde neben Goldschmuck weitere Beute im Auto sichergestellt. Diese konnte 2 weiteren Taten in Meran und Bologna zugeordnet werden. Der Mann sitzt jetzt im Gefängnis von Bozen.
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1: In Abwesenheit von Jannik Sinner und Carlos Alcaraz ereignete sich gestern beim Masters 1000-Turnier in Montreal Historisches. Zum ersten Mal in der Geschichte besteht das Viertelfinalfeld bei einem Event dieser Größe ausschließlich aus Spielern, die im neuen Jahrtausend geboren wurden. Der älteste Akteur ist der 25-jährige Brandon Nakashima. Shootingstar Rafael Yoda ist mit 19 der Jüngste. Auch der 24-jährige Titelverteidiger Ben Shelton ist noch im Rennen. Sinner muss indes wegen seiner Knieverletzung auch auf das Masters in Cincinnati verzichten. Er geht damit mit wenig Matchpraxis in die US Open. Die beginnen am 31. August. Das waren die aktuellen Themen zur Stunde. Das Wetter am heutigen Montag. Sonne und Wolken wechseln sich ab. Am Nachmittag bilden sich lokal wieder einige Wärmegewitter. Die Höchstwerte steigen auf 30 bis 35 Grad. Auch morgen geht es in dieser Tonart weiter. Erst sonnig, später wieder vereinzelt Hitzegewitter. Die Höchstwerte reichen von 28 Grad im oberen Pustertal bis 35 Grad im Unterland und Etschtal. Der Mittwoch bringt viel Sonne und gegen Abend erneut einzelne Gewitter. Am Donnerstag geht es sehr sonnig und heiß weiter. Die Quellwolken bleiben meist harmlos. Auch der Freitag verläuft sonnig und hochsommerlich heiß. Am Samstag alles unverändert heiß mit Höchstwerten bis 36 Grad.
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3: Guten Nachmittag. Aus der Landesverkehrsmeldezentrale begrüßt Sie Barbara Widott. Auf der Brenner Autobahn in Richtung Norden zwischen Verona Nord und Neumarkt Kolonnenverkehr und Stau wegen dichten Verkehrs. Fahren Sie vorsichtig.
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ich einmal, nenne ich es zweimal gleich, tausendmal ja dabei. Möchte ganz Südtirol ganz laut schreien, denn schon wieder so heiß, schon wieder schwitzen und die Antwort darauf leider ja. Das bleibt uns auch an diesem Montag nicht erspart, denn ist leider so und auch in den kommenden Tagen geht's heiß, noch heißer, am heißesten weiter. Das sind Tatsachen. Nichtsdestotrotz, ich wünsche Ihnen einen schönen Nachmittag am heutigen 10. August. Am Mikrofon hat der Roland und wir, ja wie gewohnt, bringen die beste Musik mit.

0: hier. Richtig gute Musik und so hört man sich wieder einmal Charlene. Die war in der letzten Ausgabe am Samstag bei Kollege Josef in der Sendung und ja, hat auch Zeit gefunden, bei uns ein bisschen mitzuwirken. Dankeschön dafür. So, wir haben es 15:13 Uhr.
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0: Also man hört ihn und er hat direkt Lust, sich auf die nächste Sonnenliege zu knallen. Patrick Lindner pfeift uns ins Urlaubsthema. Ist ja immer noch Urlaubszeit, zumindest für die meisten Südtiroler. Und wenn die Südtiroler Zeit und ein bisschen Geld hat, dann zieht es viele jetzt im August ans italienische Meer. Aber dort beginnt der Urlaub immer öfter an der Kasse. Ja, rund 40 Euro kostet im Durchschnitt ein Tag mit zwei Liegen und Sonnenschirm und das ist nicht wenig. Mehr als die Hälfte der italienischen Strände ist mittlerweile privat verpachtet, obwohl Küste und Ufer eigentlich öffentlich und kostenlos zugänglich sein müssten. Sollten sie. In Rom und in anderen Regionen werden deshalb nun Strandbäder geschlossen, abgerissen oder wieder für alle geöffnet. Und eine ähnliche Diskussion gibt es ja auch hier bei uns seit vielen Jahren. Stichwort kalterer See. Auch hier gibt es keinen Zutritt, wenn sie nicht bezahlen. Und ich sage mal so, für Liege darf man Geld verlangen. Das ist rechtens. Für den Weg zum Meer oder See eben nicht.
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0: Ich denke, da pflichten mir viele Südtiroler bei. Ansonsten kriegst gleich den faden Beigeschmack von Abzocke. Oder? Ich meine schon.

schön im Duett Simone und Charlie Brunner bei uns im Nachmittagsprogramm um 4:02 und noch ein Titel von Michelle. Anschließend kommen wir zum Wetter.

0: das Wetter in Südtirol am heutigen Montag.
1: Ja, und in Südtirol, Sie erleben es ja selber, scheint meist die Sonne. Aber aus größeren Quellwolken entwickeln sich gegen Abend wieder ein paar Wärmegewitter. Die Temperaturen, die steigen auf 31 in Sterzing bis 35 in Bozen, also ganz schön heiß. Und schwitzen dürfen wir auch morgen. Es geht überwiegend sonnig weiter. Am Nachmittag werden die Quellwolken größer und es bilden sich lokale Hitzegewitter. Die Höchstwerte reichen von 28 im oberen Bustertal bis 35 Grad im Unterland und Etschtal. Und auch der Mittwoch, der bringt viel Sonnenschein. Gegen Abend entstehen nur einzelne Gewitter. So viel zum Wetter.
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0: Ja, Sie haben es gehört, Rosanna Rocci, Arrivederci Hans. Hier wird verabschiedet und wir begrüßen die Gesundheit.
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0: Und heute geht es um ein Thema, das viele Menschen beschäftigt. Über- und Untergewicht. Gemeinsam mit Dr. Michael Koop, Facharzt für Ernährungsmedizin, schauen wir uns an, was unser Körpergewicht tatsächlich über unsere Gesundheit verrät. Denn ja, nicht jedes hohe Gewicht ist auch ungesund. Zum Beispiel Muskelmasse spielt ebenfalls eine Rolle. Und ja, manche Menschen bleiben ihr Leben lang sehr schlank, obwohl sie ganz normal essen. Orientierung gibt dabei unter anderem der Body Mass Index. Werte zwischen 18,5 und 25 gelten als Normalgewicht. Liegt der BMI darunter, muss das nicht automatisch ein Grund zur Sorge sein, vor allem dann nicht, wenn Schlanksein genetisch bedingt ist. Aber
4: wenn jemand in kurzer Zeit mehr Gewicht abnimmt, dann sollten wir uns Sorgen machen und dann müssen wir dieses Untergewicht behandeln. Im Normalfall wird man natürlich immer die Krankheit zuerst angehen. Im Fall einer entzündlichen Erkrankung werden wir den Entzündungsherd versuchen zu therapieren. Aber natürlich spielt hier gleichzeitig auch die Ernährungstherapie eine große Rolle. Das reicht von einfach einer Ernährungsumstellung, vielleicht einer Anreichung, bis hin zum Einsatz von ganzen Ernährungspräparaten, mit der wir einfach dem Körper helfen, etwas schneller wieder an Gewicht und Gewebe zuzunehmen.
5: Doch nicht immer sind Gene der Grund für Untergewicht. Auch psychische Erkrankungen können eine Rolle spielen. Eine Magersucht etwa kann dazu führen, dass das Körpergewicht gefährlich stark abnimmt.
4: Wir müssen natürlich den psychologischen Aspekt angehen, der die Ursache für diesen reduzierten Appetit zum Beispiel sein kann. Aber wir müssen natürlich auch schon rechtzeitig beginnen, die Ernährung korrekt umzustellen. Nur wenn wir diese Problematik von mehreren Seiten angehen, dann können wir schwerere Folgeerkrankungen oder Komplikationen vermeiden.
5: Die möglichen Folgen sind vielfältig. Sie reichen von Muskelschwund und Osteoporose über Fruchtbarkeitsstörungen bis hin zu Herz-Kreislauf-Erkrankungen. Doch nicht nur Untergewicht kann gesundheitliche Probleme verursachen, auch Übergewicht ist weit verbreitet und in Südtirol sind rund 3 von 10 Menschen davon betroffen. Umso wichtiger ist es, rechtzeitig gegenzusteuern. Dabei unterstützt der Dienst für klinische Ernährung mit individueller Beratung und praktischer Hilfe.
4: Wenn es jetzt um ein einfaches Übergewicht geht, dann reichen häufig schon Gespräche und ein paar Ratschläge zur Ernährungsumstellung und zur Förderung der körperlichen Aktivität. Das heißt, die Bewegung spielt hier eine sehr, sehr wichtige Rolle. Wenn wir jetzt aber schon in Richtung schweres Übergewicht gehen, wo wir schon wirklich Folgeerkrankungen haben, gibt es auch die Möglichkeit von chirurgischen Eingriffen. Das heißt, das sind meistens Magenverkleinerungen, die eine Hilfe bei der Gewichtserhaltung sein können.
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0: Tja, schon interessant, gell? Wie eben gehört, nicht immer sind es die Gene, Irene. Manchmal hat's andere Ursachen. So viel zum Über- und Untergewicht. 8 Minuten vor 4.

0: Ja, und so ein Sommer im Radio soll ja nicht nur schmackhaft sein, sondern auch informativ. Und aus dem Grund darf ich jetzt die Kollegen von der Nachrichtenredaktion begrüßen.
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2: Rekordhitze in Westeuropa, heißester Juni und Juli seit Messbeginn. Bettenstopp, Gemeinden setzen überwiegend auf Verlängerung, das Wetter sonnig, später lokale Gewitter möglich. Im Studio Petra Farkas einen schönen Nachmittag. Westeuropa hat in diesem Sommer einen neuen Hitzerekord verzeichnet. Im Juni und Juli lag die Durchschnittstemperatur laut EU-Klimadienst Copernicus bei rund 21,6 Grad, 2,8 Grad über dem langjährigen Mittel. Seit Mai wurden bereits 4 Hitzewellen registriert. Zudem blieb es in vielen Regionen ungewöhnlich trocken. In Frankreich und Spanien erreichten die Waldbrände ein historisches Ausmaß. Zudem lodern wieder neue Waldbrände. Die französischen Einsatzkräfte kämpfen gegen ein Feuer nordwestlich von Montpellier. 2 Dörfer wurden evakuiert. Im Südwesten Spaniens mussten 500 Menschen in Sicherheit gebracht werden. Auch die Weltmeere heizen sich auf neue Höchstwerte auf. Die Meeresoberflächentemperatur war im Juli den Angaben zufolge so hoch wie nie seit Beginn der Aufzeichnungen in diesem Monat. Die Durchschnittstemperatur lag bei 20,96 Grad. Der bisherige Höchstwert von 20,89 Grad stammt aus dem Juli 2023. Der schwere Waldbrand im Westen Kanadas hat ein erstes Menschenleben gefordert. Die kanadische Polizei bestätigte, dass eine 80-jährige Frau nach Ausbruch des sich schnell ausbreitenden Feuers nahe Summerland in der Provinz British Columbia während der Evakuierung gestorben ist. Ihr Tod steht mit dem Brand in Zusammenhang. Weitere Todesfälle sind laut Polizei bislang nicht bekannt. Der verheerende Brand nordöstlich von Vancouver, der sich bereits auf 136 Quadratkilometer ausgedehnt hat, ist noch immer nicht unter Kontrolle. Allerdings breitete er sich zuletzt nicht mehr so schnell aus. Ein Großteil der Feuerfront erreichte den nahegelegenen See Okanagan. Einsatzkräfte versuchten, Häuser am Rand der rund 12.000 Einwohner zählenden Gemeinde Summerland zu schützen. Zum zweiten Mal innerhalb von 2 Wochen musste ein Flug der Lufthansa-Tochter Swiss wegen Rauchentwicklung an Bord außerplanmäßig landen. Eine Maschine von Zürich nach Boston wurde nach Dublin umgeleitet. Grund war eine beschädigte Ladebox für Kopfhörer, die zwischen den Sitzen eingeklemmt war und als Powerbank gilt. Powerbanks dürfen bei der Lufthansa-Gruppe seit Jänner an Bord weder benutzt noch geladen werden. Beim Bettenstopp zeichnet sich in Südtirol ein klares Bild ab. Die Gemeinden, die bereits entschieden haben, wollen die Frist für ungenutzte Bettenrechte verlängern. Von den 56 Gemeinden mit möglicher Verlängerung haben 35 geantwortet. 18 davon haben keine betroffene Tourismuszone. In Gemeinden wie Malz, Sarntal, Prettau und Xiers wurde die Verlängerung bereits beschlossen. Damit erhalten die betroffenen Eigentümer 5 Jahre zusätzliche Zeit für ihre Hotelprojekte. Endgültig entscheiden müssen die Gemeinden bis Herbst. Ohne Verlängerung verfallen die Bettenrechte Ende September. Als einzige Gemeinde hat Farn bisher angekündigt, darauf verzichten zu wollen. Die anhaltende Trockenheit stellt auch unsere Schutzhütten zunehmend vor Versorgungsprobleme. Auf der Risafferner Hütte ist das Wasserreservoir bereits ausgetrocknet. Trink- und Kochwasser muss aus dem Tal herangeschafft werden. Duschen wurden gestrichen, Toiletten und Wasserhähne sind nur noch eingeschränkt nutzbar. Sollte der Regen weiter ausbleiben, könnten sich die Engpässe weiter verschärfen. Langfristig verschärft der Rückgang der Gletscher die Situation zusätzlich. Der AVS appelliert deshalb bereits jetzt an die Hüttengäste, sparsam mit Wasser umzugehen. Für eine langfristige Sicherung der Versorgung sind zudem teils kostspielige Investitionen notwendig. Und nach einem Bergunfall im Ultental ist ein seit gestern vermisster Alpinist tot aufgefunden worden. Der leblose Körper wurde in der Nähe der Auerbergalm entdeckt. Ersten Informationen zufolge dürfte der Bergsteiger abgestürzt sein. Das Wetter am heutigen Montag. Sonne und Wolken wechseln sich ab. Am Nachmittag bilden sich lokal wieder einige Wärmegewitter. Die Höchstwerte steigen auf 30 bis 35 Grad. Auch morgen geht es in dieser Tonart weiter. Erst sonnig, später wieder vereinzelt Hitzegewitter. Die Höchstwerte reichen von 28 Grad im oberen Pustertal bis 35 Grad im Unterland und Etschtal. Der Mittwoch bringt viel Sonne und gegen Abend erneut einzelne Gewitter. Am Donnerstag geht es sehr sonnig und heiß weiter. Die Quellwolken bleiben meist harmlos. Auch der Freitag verläuft sonnig und hochsommerlich heiß. Am Samstag alles unverändert heiß mit Höchstwerten bis 36 Grad.
3: 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Schönen Nachmittag wünscht Daniel Hofer aus der Landesverkehrsmeldezentrale. Auf der Brenner Autobahn in Fahrtrichtung Norden zwischen Verona Nord und Bozen Nord, auf der Pustertaler Staatsstraße in Fahrtrichtung Innichen zwischen St. Sigmund und Kehens und auf der Gröner Staatsstraße talauswärts bei St. Ulrich kommt es abschnittsweise zu Kolonnenverkehr und Stau wegen Überlastung. Weitere Wartezeiten und Verzögerungen wegen Arbeiten gibt es auf der Landesstraße Meran-Hafling unterhalb von Hafling. Kommen Sie gut voran!
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0: Ja, einmal die gute alte Zeit, Antonio Quarta bei uns im Nachmittagsprogramm. Und was ganz Aktuelles, vielleicht haben Sie davon schon gehört. Also Russlands Präsident Wladimir Putin könnte in den nächsten Jahren einen begrenzten Angriff auf ein Bündnisland fahren, um die NATO auf die Probe zu stellen. Ja, das geht aus einem aktuellen Bericht des US-Geheimdienstes hervor. Gut, er könnte aber auch in der Nase bohren. Das ist von mir geraten, genauso wie es von diesen Geheimdienstlern geraten ist. Und ich würde sogar wetten, dass ich eher richtig liege als die James-Bond-Figuren, denn ja, nachdem Russland bereits in der Ukraine beide Hände voll zu tun hat, werden sie wohl kaum so blöd sein, irgendwo eine zweite Front zu eröffnen. Deswegen, ich sage, Putin wird freiwillig nie ein NATO-Land angreifen. Stattdessen holt er eher die größten Knottel aus seiner Nase.
1: Ja, wo ist er denn? Wo ist er? Wo ist er denn? Ja, da ist er ja.
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0: Ja, und abschließend, gell, man kann sie schon aufhetzen lassen oder vielleicht sich die Mühe machen, auch mal ein bisschen genauer hinzuschauen, gell? Das ist es doch wert. Ich meine schon.

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0: Ja, wer nicht? Danke, hören wir alle gerne. Ronja Forcher bei uns im Nachmittagsprogramm und mit dieser Dame geht's direkt weiter.
1: Hallo, liebe Hörer von Radio 2000, hier spricht Alessa. Ich wünsche Ihnen allen einen wunderschönen Sommer mit meiner Musik.
0: Ja, besten Dank. Es ist 16 Uhr und 24 Minuten und Alessa bei uns mit ihrer aktuellen Single Zwischen deinen Zeilen. Bei uns ein Hit der Stunde.

0: Schatten und Soteria bei uns um eine Minute nach halb fünf und erinnert natürlich an Juliane Werding und das war ein Erfolgstitel aus den 80ern und Soteria hat sich eben auch dran probiert und ich finde gar nicht mal schlecht. Ja, Montag, der 10. August und das erwartet Sie heute Abend.
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0: Ja, auch heute Abend mit Kollege Werner Gartner.
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0: Ja, reiht sich an die Ankündigung für den heutigen Abend. Tja, eine Regel, die man sich nicht ausdenken kann, gell? Das ist urig und echt.

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0: Ja, Frank Cordes, sie war wie du und eben gehört auch ihr Gesang eine Liebe. Und wenn Sie mal drauf geachtet haben, dann werden Sie gemerkt haben, dass ja fast jedes Lied, egal in welcher Sprache, Musikrichtung, über die Liebe handelt. Und das Interessante dabei ist, und darüber haben sich die wenigsten mal Gedanken gemacht, die Liebe und das Verliebtsein ist nicht das Gleiche. Da gibt es riesige Unterschiede. Schauen Sie, und das hat, glaube ich, jeder von uns schon mal erlebt, plötzlich dreht sich alles nur noch um einen Menschen. Wenn man wartet, auf jede Nachricht bekommt Herzklopfen und der Verstand, der macht erstmal Pause. Sie wissen schon, die berühmte rosa Wolke. Beim Verliebtsein, da wird besonders viel Dopamin ausgeschüttet. Das aktiviert unser Belohnungssystem und kann tatsächlich ein bisschen wie ein Rausch wirken. Ja, meldet sich der andere nicht, da fühlt es sich fast wie ein kleiner Entzug an. Aber ja, die erste Aufregung verschwindet meistens irgendwann. Aber daraus kann dann eine tiefere Liebe entstehen. Dabei spielen Vertrautheit, gemeinsame Erinnerungen und das Bindungshormon Oxytocin eine größere Rolle. Verliebtsein sorgt für die Schmetterlinge im Bauch, aber die Liebe beginnt dann, wenn die Schmetterlinge nicht mehr fliegen. Wenn man den anderen schon recht gut kennt und auch die kleinen Fehler und Gewohnheiten und ja, trotzdem gerne bei ihm bleibt.
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0: Sehr interessant, gell? Diese Unterschiede beim Verliebtsein und der Liebe. Und ja, dabei fällt mir ein, meine Oma sagte immer, man ist erst dann richtig zusammen, wenn man die Fürze vor dem anderen nicht mehr zurückhält. Stimmt, gell?

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1: Waldbrände in Italien und Frankreich, Feuer lodern erneut auf. Hitzeerschöpfung erkennen und richtig handeln, Gesundheitsressort mit Tipps. Die Wettervorschau, Sonne und Quellwolken morgen. Im Studio Petra Farkas, einen schönen Montag. Der Waldbrand bei Tignale am Gardasee bleibt unter Kontrolle der Einsatzkräfte. Nachdem das Feuer am Westufer zunächst eingedämmt werden konnte, brach in der Nacht zu heute ein zweiter Brandherd aus. Als mögliche Ursache gelten wieder aufgeflammte Glutnester. Anrainer vermuten auch einen Blitzschlag nach mehreren Gewittern am Abend. Auch in Südfrankreich kämpfen rund 270 Feuerwehrleute gegen einen sich rasch ausbreitenden Waldbrand. Zwei Dörfer wurden vorsorglich evakuiert. Die nächste Hitzewelle steht schon wieder vor der Tür. Es ist bereits die fünfte in diesem Jahr. Unser Landesmeteorologe Dieter Peterlin.
2: Ja, das ist schon ungewöhnlich. So ein bis zwei Hitzewellen, das hatten wir in den letzten Jahren schon öfters. Aber gleich fünf und dann gleich fünf mit dieser Intensität, das ist schon selten. Und nicht umsonst ist dieser Sommer auf absolutem Rekordkurs. Es bleibt die ganze Woche nun so heiß, besonders im Raum Bozen, da steigende Temperaturen täglich auf 36, 37 Grad. Eine Abkühlung gibt es erst nach Ferragosto, wahrscheinlich in der nächsten Woche.
1: Das Gesundheitsressort informiert darüber, wie hitzebedingte Beschwerden erkannt werden und wann schnelles Handeln notwendig ist. Eine der häufigsten Folgen großer Hitze ist die Hitzeerschöpfung. Typische Symptome sind starkes Schwitzen, Schwindel, Kopfschmerzen, Übelkeit, Schwäche, Muskelkrämpfe und Kreislaufprobleme. Betroffene sollten sofort an einen kühlen Ort gebracht werden, ausreichend trinken und sich ausruhen. Lockere Kleidung und kühle Umschläge oder eine kühle Dusche können zusätzlich Linderung verschaffen. Bei einem medizinischen Notfall sollte umgehend die Notrufnummer 112 gewählt werden. Der Meistertitel ermöglicht künftig den Zugang zu bestimmten branchenspezifischen Bachelorstudiengängen an der Freien Universität Bozen. Nachdem die Frist für eine Anfechtung durch die staatlichen Behörden in Rom verstrichen ist, steht den nächsten Schritten nichts mehr im Wege. Der Handwerkerverband LVH begrüßt das und sagt, es sei ein bedeutender Meilenstein für die Gleichwertigkeit beruflicher und akademischer Bildung. Damit werde ein langjähriges Anliegen des Handwerks Realität. LVH-Präsident Martin Haller.
3: Dieser wichtige Schritt bedeutet, dass wir eine totale Durchlässigkeit zwischen dem dualen System und dem Vollzeitsystem haben. Das heißt, morgen wird es möglich sein, seine Ausbildung im dualen System zu absolvieren. Einmal über die Lehrlingsausbildung zur Gesellenprüfung, danach zur Meisterausbildung, zum Meisterbrief und eben hoffentlich dann auch in der dualen Form die Ausbildung bzw. das Studium an der Uni Bozen.
1: Beim Bettenstopp zeichnet sich ein klares Bild ab. Die Gemeinden, die bereits entschieden haben, wollen die Frist für ungenutzte Bettenrechte verlängern. Von den 56 Gemeinden mit möglicher Verlängerung haben 35 geantwortet. 18 davon haben keine betroffene Tourismuszone. In Gemeinden wie Mals, Sarntal, Bretter und Xiers wurde die Verlängerung bereits beschlossen. Damit erhalten die betroffenen Eigentümer 5 Jahre zusätzliche Zeit für ihre Hotelprojekte. Endgültig entscheiden müssen die Gemeinden bis Herbst. Ohne Verlängerung verfallen die Bettenrechte Ende September. Als einzige Gemeinde hat Farn bislang angekündigt, darauf verzichten zu wollen. Ein niederländisches Bergsteigerpaar musste in der Nacht an den 5 Fingerspitzen aus schwierigem Gelände gerettet werden. Starkregen und völlige Dunkelheit machten einen selbstständigen Abstieg unmöglich. 4 Bergretter aus Gröden sicherten die Unverletzten aber völlig durchnässten und erschöpften Bergsteiger und begleiteten sie sicher ins Tal. Zuvor waren bereits eine verletzte Wanderin unterhalb der Langkofelhütte und eine Bergsteigerin mit Unwohlsein an der kleinen Vermeda geborgen worden. Allein im Juni verzeichnete die Bergrettung Gröden 51 Einsätze. Seit Jahresbeginn sind es bereits 121. Und nach einem Bergunfall im Ultental ist ein seit gestern vermisster Alpinist tot aufgefunden worden. Sein lebloser Körper wurde in der Nähe der Auerbergalm entdeckt. Ersten Informationen zufolge dürfte er abgestürzt sein. Die Wettervorschau. Auch morgen geht es in Südtirol überwiegend sonnig weiter. Am Nachmittag werden die Quellwolken größer und es bilden sich lokale Hitzegewitter. Die Höchstwerte reichen von 28 Grad im oberen Pustertal bis 35 Grad im Unterland und Etschtal. Der Mittwoch bringt viel Sonnenschein, gegen Abend entstehen nur einzelne Gewitter. Am Donnerstag geht es sehr sonnig und heiß weiter. Die Quellwolken bleiben meist harmlos. Auch der Freitag verläuft sonnig und hochsommerlich heiß. Am Samstag, dem Hoch-Unser-Frauentag, bleibt es meist sonnig und unverändert heiß mit Höchstwerten bis 36 Grad.
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5: Guten Nachmittag, wünscht Barbara Widot aus der Landesverkehrsmeldezentrale. Auf der Brenner Autobahn in Richtung Norden zwischen Affi und Neumark Kolonnenverkehr und Stau wegen Überlastung. Sowie auf der Finchgauer Stadtstraße Richtung Meran zwischen Plaus und Rabland. Gute Fahrt!
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Also gehört zum Sommer wie die Sonnencreme ins Gesicht, Aperol Spritz. Und Vincent Groß bei uns um 5:08 und ist ein Feierabend. Vielleicht auch eine Idee für einen Abstecher in Ihre Lieblingskneipe. Also einer geht, mehr aber auch nicht.

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Ja, auch so ein legendärer Titel. Ohne ihn käme die Musikwelt nur schwer zurecht. Ben E. King und Stand By Me. Also das ist ein Klassiker. Den hören Sie bei uns im Feierabendprogramm. Aber wir können nicht nur alt, nein, wir können auch ganz aktuell. Die Hohlerstauden beweisen es mit ihrer neuen Single Sommergefühl. Passt dann wunderbar in die Jahreszeit. Und hier der wohl bekannteste Dreigesang Österreichs. Die Hohlerstauden, 17:23.

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1: Mit Petra Farkas einen schönen guten Abend. Questor Giuseppe Ferrari hat 46 junge Beamte der Staatspolizei begrüßt, die für ihren Dienst nach Südtirol versetzt wurden. In den kommenden Monaten absolvieren sie ihre praktische Ausbildung in Bozen, Meran, am Brenner, in Brixen und Innichen. Nach der Probezeit werden sie in verschiedenen Abteilungen eingesetzt und sollen auch personelle Lücken schließen. Im Uldental ist der 61-jährige Peter Florian Matzoll tödlich verunglückt. Der Mann aus St. Walburg war gestern von einer Wanderung nicht nach Hause gekommen. Angehörige meldeten ihn in der Früh als vermisst. Am frühen Nachmittag entdeckten die Einsatzkräfte der Bergrettung Ulten den leblosen Körper des Mannes. Die nächste Hitzewelle, die mittlerweile fünfte, erreicht uns in dieser Woche. Das Gesundheitsressort informiert darüber, wie hitzebedingte Beschwerden erkannt werden und wann schnelles Handeln notwendig ist. Das und mehr in den Nachrichten zur vollen Stunde. Die Wettervorschau. Auch morgen geht es überwiegend sonnig weiter. Am Nachmittag werden die Quellwolken größer und es bilden sich wieder lokale Hitzegewitter. Die Höchstwerte reichen von 28 Grad im oberen Pustertal bis 35 Grad im Unterland und im Etschtal. Noch der Blick auf die Feierabendwerte. Bruneck 31 Grad, Auer 34, Naturns 33 Grad.
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2: Und an der Stelle großes Dankeschön an Kollegin Petra Farkas. Blick auf die Studiouhr, 17:30 Uhr.

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0: Anfang der 70er Jahre und trotz Schulenglischstaffel erreicht es Earth and Fire, haben vom Wochenende gesungen, aber dabei ist das noch Wunschtraum, denn wir schreiben Montag.
1: Halt den Mund.
0: Ja, das ist leider so, gell? Da können wir tun, was wir wollen, aber für die meisten Südtiroler ist am Montag auch schon um, sprich diesen im wohlverdienten Feierabend. Wir kommen zu einem sehr interessanten Thema. Mal was Sinnvolles tun, neue Erfahrungen sammeln und dabei anderen Menschen helfen. Genau das bietet der Zivildienst bei der Caritas an. Junge Erwachsene können sich noch bis zum 15. August bewerben und dabei in ganz unterschiedlichen sozialen Bereichen hineinschnuppern. Warum sich das lohnt und was die Freiwilligen dabei erwartet, das verrät uns jetzt Stefano Favaretto, Leiter der Young Caritas.
2: Der Zivildienst bei der Caritas lohnt sich meiner Meinung nach für jüngere Menschen, weil sie andere helfen, wertvolle Arbeitserfahrungen sammeln und ihre soziale Fähigkeit auch stärken. Außerdem lernen sie auch Verantwortung zu übernehmen, neue Menschen kennenzulernen und können sich auch persönlich weiterentwickeln. Man tut etwas Sinnvolles für die Gesellschaft und gewinnt man auch wichtige Erfahrungen fürs Leben.
3: Und diese Erfahrungen sind nicht nur wichtig, sondern auch vielfältig. Genauso wie die Aufgaben der Zivildienerinnen und Zivildiener.
2: Die Zivildiener werden immer von erfahrenen Mitarbeiter und Mitarbeiterinnen begleitet. Und es gibt auch viele Möglichkeiten, sich für die Gemeinschaft einzusetzen. In Einrichtungen für obdachlose Menschen zum Beispiel zu unterstützen oder Geflüchtete oder auch in der Sozialberatung oder auch bei der Young Caritas dürfen sie ja bei den Projekten mit den Jugendlichen mitmachen. Und Voraussetzung, würde ich sagen, sind Interesse an sozialer Arbeit, Engagement und die Bereitschaft, auch neue Erfahrungen zu sammeln. Und während des Zivildienstes werden die Freiwilligen von erfahrenen Mitarbeitern und die Mitarbeiter immer begleitet und unterstützt.
0: Genau, und wer zwischen 18 und 28 Jahre alt ist und sich eben sozial engagieren möchte, der kann sich noch bis zum 15. August für den Zivildienst bei der Young Caritas bewerben. Los geht's dann am 1. Oktober und alle Infos zu den Einsatzbereichen und zur Bewerbung selber gibt's auf der Webseite der Young Caritas.
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1: "46 neue Polizeibeamte verstärken Dienststellen im Land. Tödlicher Bergunfall in Ulten, die Wettervorschau, morgen Sonne und Quellwolken. Im Studio Petra Farkas, einen schönen guten Abend. Questor Giuseppe Ferrari hat 46 junge Beamte der Staatspolizei begrüßt, die für ihren Dienst nach Südtirol versetzt wurden. In den kommenden Monaten absolvieren sie ihre praktische Ausbildung in Bozen, Meran am Brenner, in Brixen und Innichen. Nach der Probezeit werden sie dann in verschiedenen Abteilungen eingesetzt und sollen auch personelle Lücken schließen. Die neuen Kräfte sollen damit Prävention, Sicherheit und die Kontrolle des Territoriums in Südtirol weiter stärken. Im Ultental ist der 61-jährige Peter Florian Matzoll tödlich verunglückt. Der Mann aus St. Walburg war gestern von einer Wanderung nicht nach Hause gekommen. Angehörige meldeten ihn in der Früh als vermisst. Am frühen Nachmittag dann entdeckten die Einsatzkräfte der Bergrettung Ulten den leblosen Körper des Mannes. Matzoll war zu Fuß auf einer Forststraße zwischen Auerberg, Alm und Klappwies oberhalb von St. Nikolaus unterwegs. Aus ungeklärten Gründen kam er vom Weg ab und stürzte rund 180 Meter eine steile Böschung hinab. Im Einsatz stand noch der Notarzthubschrauber Pelikan 3 und die Karabiniere. Ein niederländisches Bergsteigerpaar musste in der Nacht an den fünf Fingerspitzen aus schwierigem Gelände gerettet werden. Starker Regen und völlige Dunkelheit machten einen selbstständigen Abstieg unmöglich. Vier Bergretter in Gröden sicherten die unverletzten, aber völlig durchnässten und erschöpften Bergsteiger und begleiteten sie sicher ins Tal. Zuvor waren bereits eine verletzte Wanderin unterhalb der Langkofelhütte und eine Bergsteigerin mit Unwohlsein an der kleinen Vermeda geborgen worden. Allein im Juni verzeichnete die Bergrettung Gröden 51 Einsätze. Seit Jahresbeginn sind es insgesamt schon 121. Nun herrscht Gewissheit. Bei den am Yalungri in Nepal geborgenen Leichen handelt es sich um die sterblichen Überreste der beiden Alpinisten, Markus Kirchler aus Jenesien und Marco Di Marcello aus den Abruzzen. Die Leichen waren am 8. August auf rund 5400 Metern Höhe im Himalaya entdeckt worden. Die beiden Alpinisten gehörten einer Gruppe an, die letzten November von einer Lawine im Gebiet des Mount Everest verschüttet worden war. Ein weiteres Opfer konnte kurz nach dem Unglück geborgen werden. Fünf Bergsteiger galten danach als vermisst. Die nächste Hitzewelle, die mittlerweile fünfte, erreicht uns in dieser Woche. Das Gesundheitsressort informiert darüber, wie hitzebedingte Beschwerden erkannt werden und wann schnelles Handeln notwendig ist. Eine der häufigsten Folgen großer Hitze ist die Hitzeerschöpfung. Sie geht mit starkem Schwitzen, Schwindel, Kopfschmerzen, Übelkeit, Schwäche, Muskelkrämpfe und Kreislaufproblemen einher. Ausreichend Trinken und Ruhe schaffen hier Linderung. Lockere Kleidung sowie kühle Umschläge oder eine kühle Dusche können zusätzlich helfen. Bei einem medizinischen Notfall gilt es, die Notrufnummer 112 zu wählen. Die Hitze macht aber nicht nur Mensch und Tier zu schaffen, sie wirkt sich auch auf unsere Wälder aus. Das bekommen momentan viele Pilzesammler zu spüren. Der Pilzexperte und Mikrobiologe Klaus Köcher.
2: Die Trockenheit und die Hitze machen den Pilzesammler schwer zu schaffen. Ideal für das Wachstum der Pilze wären 2 oder 3 Tage Dauerregen und Temperaturen unter 20 Grad. Ideale Temperaturen für das Wachstum der Pilze nachts 16 bis 18 Grad. Steinpilze und Pfifferlinge brauchen vor allem Feuchtigkeit und kühlere Temperaturen, um wieder zu wachsen. Die Pilzesammler haben momentan die besten Chancen auf einen vollen Korb in Antholz im Bustertal.
1: Und im Volkskundemuseum in Dietenheim in Bruneck zeigt eine Sonderausstellung die Geschichte der Südtiroler Diskokultur von 1967 bis 1997.
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4: Schönen Abend wünscht Daniel Hofer aus der Landesverkehrsmeldezentrale. In der Gemeinde Algund in der Weingartner Straße hat sich ein Unfall ereignet. Rechnen Sie mit Behinderungen und Wartezeiten. Kolonnenverkehr und Stau wegen Überlastung gibt es auf der Brenner Autobahn in Fahrtrichtung Norden, abschnittsweise zwischen Rovereto Nord und Trient Nord, auf der Finchgauer Staatsstraße in Fahrtrichtung Meran zwischen Plaus und Rabland, auf der Bustertaler Staatsstraße in Fahrtrichtung Innichen zwischen St. Sigmund und Kerns und auf der Gröner Staatsstraße talauswärts bei St. Ulrich. Verzögerung Wartezeiten wegen Arbeiten gibt es auf der Landesstraße Meran-Hafling unterhalb von Hafling. Kommen Sie gut voran.
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Ja, tolle Stimme und ein sehr sympathischer Typ. Das finden auch viele Südtiroler so. Das ist natürlich Oliver Heidt und der hat ja auch hier in Südtirol alleine Tausende von Fans und war auch schon einige Male bei uns auf unserer Radio 2000 Party und jedes Mal ein riesiger Erfolg. Schön so. Wir bleiben bei schön. Passen uns der Jahreszeit an. Collage singen, nämlich von den zwei Ragazzi. Nel Sole. Ja, und noch damit einen schönen Feierabend. 18 Uhr und 11 Minuten.

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aus der Weißwurst-Hauptstadt München, die Niki, und die tut schon animieren, gell? Durchaus, die weiß einen Feierabend richtig zu genießen, in der Hängematte liegen und da Weißbier zwitschern. Ja. Also das ist doch was Feines, nicht? Alleine der Gedanke dran ist nicht schlecht. Gut, von München in die Schweiz, es geht international weiter mit den Fischbänkler, das kleine Lied, unser Hit der Stunde.

0: Schau einmal, Gigi Anderson, bei uns wird er noch gerne gespielt, obwohl, Sie wissen, bei den großen Shows ist er nicht mehr dabei. Da gab es ein bisschen Streit mit Silbereisen und Zarella. Also keine gute Entscheidung von Gigi Anderson. Also da ist er ausgeladen. Aber wie gesagt, bei uns spielt er und wird er noch gerne gespielt. Gut, der heutige Montag und in zwei Tagen, Sie wissen es, wir haben bereits darüber berichtet, gilt es nach oben zu schauen, vor allem abends, denn am Mittwoch, da kommen Hobby-Astronomen auf ihre Kosten. Denn im Schatten der größten partiellen Sonnenfinsternis in Südtirol seit der totalen Finsternis vor etlichen Jahren, da findet ein weiteres jährlich wiederkehrendes Ereignis statt, der Sternschnuppenschauer der Perseiden. Und die Beobachtungsbedingungen dafür könnten fast nicht besser sein als heuer. Also da lohnt es sich, abends ein bisschen hochzuschauen. Wie gesagt, natürlich nicht ohne Schutzbrille, ganz, ganz wichtig. Gell? Daran müssen Sie unbedingt denken. Sonnenfinsternis, es findet übrigens eine partielle Sonnenfinsternis hier in Südtirol statt, nicht ohne Schutzbrille.
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0: noch ein kleiner Nachsatz zum eben gehörten Sonnenfinsternis in Südroschen. Ein sehr, sehr besonderes Ereignis. Ein partieller Höhepunkt im Bozner Raum, übrigens 20.18 Uhr. Und wie vorhin erwähnt, bereits zweimal nur mit Schutzbrille. Und das Wetter sollte auch mitspielen, denn aus heutiger Sicht dürften Gewitter seltener werden. Also freie Sicht auf ein doch sehr seltenes astronomisches Großereignis.
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0: So, und von der Sonnenfinsternis an diesem Mittwoch zu feinen Schlager. Und damit hoffentlich machen wir Ihren Montagfeierabend noch ein bisschen schöner. Sina Lenzer.

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Ja, hört man gerne hin. Highlight bei uns zum Abschluss des Live-Programms an diesem Montag. Wobei, Sie wissen, in einer Stunde geht's denn dann schön weiter mit volkstümlichen Klängen. Und Kollege Werner Gartner, ab 20 Uhr darf er Sie begrüßen zu und mit seiner volkstümlichen Wunschsendung. Und da wünsche ich Ihnen viel Spaß damit, viel Freude und darf mich jetzt von Ihnen verabschieden. Das war der Nachmittag mit mir am Mikrofon. Der Roland, Ihnen das Allerbeste. Bis morgen.

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1: Schweres Erdbeben erschüttert Kolumbien. Personalaufstockung der Staatspolizei in Südtirol. Die Wettervorschau, Sonne und Quellwolken morgen. Im Studio Petra Farkas, einen schönen guten Abend. Ein Erdbeben der Stärke 7,4 hat Kolumbien erschüttert. Es gab Verletzte und teils schwere Gebäudeschäden. Das Epizentrum lag nahe San José de Palma im westkolumbianischen Departement Coco, wie der kolumbianische geologische Dienst mitgeteilt hat. Das Beben ereignete sich demnach in einer Tiefe von 96 Kilometern. Die Erschütterungen waren unter anderem in Bogotá, Medellin und Cali zu spüren. Kurz danach folgte ein Nachbeben der Stärke 4,6. Die Behörden befürchten weitere Nachbeben und haben einen Krisenstab eingerichtet. Dieser soll die Maßnahmen zur Bewältigung der Schäden und die Hilfe für Betroffene koordinieren. In Polen haben die Behörden vor einer freilaufenden Raubkatze gewarnt. Möglicherweise könnte es sich dabei um einen Puma handeln. Bestätigt ist das aber noch nicht. Das Tier sei in der Gegend des Dorfes Osiek-Wolka, etwa 75 Kilometer nördlich von Warschau, gesichtet worden. Jäger hätten nachts durch ein Fernglas ein großes, einem Puma ähnlich sehendes Tier ausgemacht, sagte ein Sprecher des Krisenzentrums. Später fand man im Gelände Spuren, die nach Ansicht von Fährtenkennern von einem Raubtier stammen könnten. Da ein Puma bis zu 35 Kilometer am Tag zurücklege, sei nicht ausgeschlossen, dass das Tier inzwischen woanders unterwegs sei. Die Menschen in der Region wurden aufgefordert, Wälder und bewaldete Gebiete zu meiden und Kinder nicht ohne Aufsicht draußen spielen zu lassen. 46 junge Beamte der Staatspolizei wurden für ihren Dienst nach Südtirol versetzt. In den kommenden Monaten absolvieren sie ihre praktische Ausbildung in Bozen, Meran, Ambrenna, in Brixen und Innichen. Die Probezeit soll ihnen erste Diensterfahrungen vermitteln und sie mit den besonderen Gegebenheiten des Landes vertraut machen. Anschließend werden sie in verschiedenen Abteilungen eingesetzt, um die Prävention, Sicherheit und territoriale Kontrolle zu stärken und personelle Lücken zu schließen. Bei einem Treffen in der Questur hieß Questor Ferrari die Neuankömmlinge willkommen und unterstrich die Bedeutung ihrer künftigen Aufgabe im Dienst der Bevölkerung. In Ulten ist der 61-jährige Peter Florian Matzold tödlich verunglückt. Der Mann aus St. Walburg war gestern nach einer Wanderung nicht nach Hause zurückgekommen. Angehörige meldeten ihn in der Früh als vermisst. Am frühen Nachmittag entdeckten die Einsatzkräfte der Bergrettung Ulten den leblosen Körper des Mannes. Er war zu Fuß auf einer Forststraße zwischen Auerbergalm und Klapfwies oberhalb von St. Nikolaus unterwegs. Aus ungeklärten Gründen kam er vom Weg ab und stürzte rund 180 Meter eine steile Böschung hinab. Er dürfte sofort tot gewesen sein. Die Hitze bleibt bestehen. Gleichzeitig sind in den kommenden Tagen nur vereinzelte Gewitter und kaum flächendeckende Niederschläge zu erwarten. Deshalb gilt derzeit Warnstufe Orange wegen erhöhter Waldbrandgefahr, besonders in den Gebieten Bozen 1 und Brixen. Die Behörden rufen zu besonderer Vorsicht auf. Waldbrände sollen sofort gemeldet werden. Nach dem Südtiroler Landesforstgesetz ist es dem Wald und in einem Sicherheitsabstand von weniger als 20 Metern streng verboten, Feuer anzuzünden oder brennende Gegenstände wie Zigaretten wegzuwerfen. Und im Volkskundemuseum in Dietenheim in Bruneck zeigt eine Sonderausstellung die Geschichte der Südtiroler Disco-Kultur von 1967 bis 1997. Unter dem Titel Dorfdisco lassen mehr als 60 Interviews, Fotos und persönliche Erinnerungsstücke die große Zeit der Dorfdiscos wieder aufleben. Die Ausstellung zeigt, welche Bedeutung die Lokale für das Jugendleben hatten und wie dort Musik, Freundschaften und erste Liebeleien zusammenkamen. Zu sehen ist die Ausstellung bis November 2027.
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1: Der FC Südtirol und Trento beziehen klare Position gegen Gewalt. Die Vereine verurteilen die Vorfälle vom vergangenen Samstag im Briamasco-Stadion auf das Schärfste und bekräftigen ihren gemeinsamen Einsatz für Gewaltfreiheit, Fairness und gegenseitigen Respekt innerhalb und außerhalb der Stadien. Auf Grundlage ihrer Ethik-Codices wollen die Clubs konsequent gegen Personen vorgehen, die diese Werte verletzen. Zusammen sollen Maßnahmen ergriffen werden, um gewalttätige oder regelwidrige Personen künftig aus den Stadien auszuschließen und eine respektvolle Sportkultur zu stärken. Das waren die aktuellen Themen zur Stunde. die Wettervorschau. Auch morgen geht es in Südtirol überwiegend sonnig weiter. Am Nachmittag werden die Quellwolken größer und es bilden sich lokale Hitzegewitter. Die Höchstwerte reichen von 28 Grad im oberen Pustertal bis 35 Grad im Unterland und Etschtal. Der Mittwoch bringt viel Sonnenschein, gegen Abend entstehen nur einzelne Gewitter. Am Donnerstag geht es sehr sonnig und heiß weiter. Die Quellwolken bleiben meist harmlos. Auch der Freitag verläuft sonnig und hochsommerlich heiß. Am Samstag, dem Hoch unser Frauentag, bleibt es meist sonnig und unverändert heiß mit Höchstwerten bis 36 Grad.
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3: Guten Abend, wünscht Barbara Widott aus der Landesverkehrsmeldezentrale. Auf der Pustertaler Staatsstraße in Richtung Innichen zwischen San Lorenzen und Bercha Kolonnenverkehr und Stau wegen dichten Verkehrs. Und immer auf der Pustertaler Staatsstraße auf der Südumfahrung von Bruneck Nachtsperre von 20 bis 5 Uhr wegen Arbeiten. Umleitung über den Nordring. Auf der Brenner Staatsstraße in Bozen im Viertel-Tunnel Nachtsperre von 22 bis 5 Uhr wegen Arbeiten. Der Verkehr wird umgeleitet. Gute Fahrt!
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Montag, der 10. August, ich bin Werner Gartner, darf alle ganz herzlich begrüßen zur volkstümlichen Wunschsendung. 2 Stunden voll Musik und Grüßen und Glückwünschen und da wünsche ich auch natürlich gute Unterhaltung.

Ja, wir beginnen mit der Edeltraut aus unserer liebe Frau im Walde. Sie grüßt die Ritter und den Konrad in Scherms, die Nachbarinnen, den Jahrgang 1950, den Alex im Profeis, die Liesle Neppern, den Sepp und die Meudl im Sarental, den Markus, die Efi, die Maria Viktoria und den Jan in Unterau, alle Zuhörer, ganz besonders aber auch unser Team, und allen wünscht einen schönen Abend und eine gute Nacht. Schöne Grüße auch an die Clara, an die Anni und den Emil in Laurein und beste Wünsche an alle, die heute Geburtstag oder Namenstag feiern. Und die Daniela und der Gustav aus Sterzing zur Zeit am Isseosee wünschen dem Emil aus dem Dinnetal und der Maria aus Füllnüss ein gutes Nachtl. Hier sind die Kasselrutter Spatzen.

Wir bleiben musikalisch auch in Südtirol. Wir kommen zu den Geschwistern Niederbacher für den Lukas aus Kirns. Der grüßt alle Mitarbeiter der geschützten Werkstattreihe in Brunneck, den Albert, den Christian, die Martina und die Edith, den Christian in Rodeneck, seine Eltern und die Schwester Alexandra, den Opa Hubert in Pfalzen, die Familie Nagler-Campedell in Fahren, die Geschwister Niederbacher und die Geschwister Mesner in Fintel, die Mitarbeiter hier von Radio 2000. Und da bedanken wir uns auch ganz herzlich beim Lukas. Und die Tochter Johanna wünscht der Mama Andergassen Lanzinger Anna aus Sechsten eine gute Nacht. Liebe Grüße auch an unser Studioteam. Herzlichen Dank dafür.

Die Spatzenfreundin und Südtirol-Freundin Angelika grüßt ganz herzlich die Isabella, den Norbert und den Alexander Rier. Dann gehen auch liebe Grüße an die Maria und den Adolf vom Schiedhof sowie an die Margitta und den Uwe Freitag. Weitere Grüße auch an alle Spatzenfreunde von nah und fern und ganz liebe Grüße an ihren Schatz, an den Alfred. Ja, und da darf ich jetzt auch selber singen für die Angelika. Wir drehen die Zeit, ja, so circa 23 Jahre zurück und Freiheit, damals noch mit Elmar. A bisla Gaudi.

Ja, an dieser Stelle ganz liebe Grüße, nämlich an den Laimecker Hubert ins Arntal, der hat damals den Text für dieses Lied geschrieben. Wir kommen zu Edith vom Bürgerheim. Sie grüßt die Schwester Elisabeth, die Rosalinde in Natz, die Maria im Bürgerheim, die Maria in Lüsen und auch die Roswitha ebenfalls im Bürgerheim. Und der Roman aus Brat, er grüßt die Wiedelan, die Gerdelan in Brat, die Montana Hertha, die Blasur Paula, das Küchenteam Forst Malz, alle treuen Hörer, seine treuen Mitarbeiter und auch unser Team. Lieber Roman, herzlichen Dank dafür.

Willkommen zu Edith vom Bürgerheim. Sehr grüßt die Schwester Elisabeth, die Rosalinde in Natz, die Maria im Bürgerheim, die Maria in Lüsen und ebenfalls die Roswitha im Bürgerheim. Und auch der Harry hat uns geschrieben, er grüßt alle, die ihn kennen. Hier sind die Violettes.

Der Manuel aus Bruneck grüßt alle Radio 2000 Hörer, alle im Wohn- und Pflegeheim in Bruneck, besonders den Nachtpfleger. Liebe Grüße auch ans Radio 2000 Team, besonders an unsere Tanja, und ich bedanke mich auch ganz herzlich für die ganz persönlichen Grüße.

Musik der lustigen Tauferer. Der Ingemar aus Xiers, der grüßt seinen Vater, den Kargruber Siegfried, die Steinecker-Tante, den Christoph Hofer, die Tante Anna und die Sennerin Sieglinde. Und die Anna aus Xiers, die grüßt ihre Geschwister mit Kindern, die Maria, die Frieda, die Gisella, die Erika, den Siegfried, den Michel, die Hilda, die Liesel, die Tochter Michaela mit Kindern, besonders den Johannes, die Rosa in Laien, den Ingemar, Dr. Jakob Kofler und Frau Veronika, die Sennerin Sieglinde, die Jägerinnen und Jäger vom Kabacher Berg, unser Radio 2000-Team und allen, die Namenstag oder Geburtstag feiern, ebenfalls die besten Glückwünsche.

Der Klaus aus Barwern, der grüßt die Mama im Altersheim in Kassel-Rutt, den Günther in Rodeneck, die Romy, die Annelies, den Paul, den Reinhard, den Armin, die Resi, die Martha, den Pustra Sepp, die Marianne, den Sepp, den Benno, die Marie, die Julia, die Sonja, die Alexandra, den Leo, die Lara, die Milena, den Simbel und auch unser Radio 2000-Team. Und er wünscht Ihnen allen auch einen schönen Abend. Jetzt muss Musik von Sascha Hausenick sozusagen, nämlich seiner Schwester. Hier sind die Lungauer gemeinsam mit dir.

Die Gertraud aus dem Arndal grüßt die Maria im Bürgerheim in Brixen, dann die Therese und die Angelika im Milland, die Rosa in St. Peter und alle, die sie kennen, sowie auch unser Radio 2000 Team. Und die Rosalinde aus Natz wünscht der Edith im Bürgerheim in Brixen, der Maria und den Jakob im Natz, der Doris und den Anton in Rodeneck und der Martin

Musik aus dem Zillertal, die Ursprungburm, und wir kommen wieder zurück nach Südtirol, nämlich zu einem der bekanntesten Lieder, nämlich zu diesem hier. Ja, und schon bei den ersten Tönen, da kennt man es, die Rose von Südtirol, die Alpenfriedenburm, ganz speziell für die Sandra aus Schloderns. Sie grüßt die Salut Annemarie und den Bachmann Fabian in Schloderns, den Schlorenter Hans und die Renate, sowie auch das gesamte Radio 2000 Team. Herzlichen Dank dafür.

Der Florian aus Aufkirchen, der grüßt seine Arbeitskollegen, die Dora, den Manuel, die Lissi, seine Cousine Margaret, die Rosina mit Kinder, die Dora in Toblach, Emanuel Eichholzer, die Mesner Maria, die Erna und die Gitti, die Maria in Wahlen, den Jahrgang 1975, unser Radl 2000-Team, dann seinen Zwillingstanten Anna und Maria in Welsberg, gratuliert er herzlich zum Geburtstag noch nachträglich und wünscht nur das Allerbeste. Jetzt gibt's Musik von den Schäfern.

Die Ruth aus Eck grüßt den Mann Franz, die Tochter Nadia, die Patin Annelies in Sterzing, die Cousine Alessandra in Fleins, die Mama Dora, die Tante Margit, die Walli, die Anna, die Monika und den Peter, die Clara und den Robert im Pfitsch, den Hans in Gereuth, die Nachbarinnen Rosa und Clara, alle Zuhörer von Radio 2000, unser Studioteam, ganz speziell die Tanja auch, und ich bedanke mich auch herzlich für die persönlichen Grüße. Und bei der Mutti und bei der Margit, da bedankt sie sich für den lieben Besuch.

Ja, tolle Musik, immer wieder gern gehört. Die Rita aus Fahren grüßt den Hubert und die Monika vom Butzerhof in Laienried und die Lisi und den Erich auf der Ziroger Alm. Und die Rita aus Scherms hat uns angerufen. Sie schickt liebe Grüße an die Edeltraut, nach unserer liebe Frau im Walde und auch ebenfalls an unser Team.

Von Hans und Flor jetzt zu Brennholz und für die Monika aus Pfitsch gibt es das. Ich schicke ganz liebe Grüße an die Walli nach Pfitsch, an die Ruth, an den Franz und die Nadia nach Eck, an den Jakob nach Pfalzen, an die Gerda nach Ehrenburg, an die Fini und den Natz nach Föhran, an die Rosmarie und den Franz nach Mölten, sowie an den Michael und die Annemarie nach Gossensatz. Beste Grüße auch zu uns hier ins Radio 2000 Studio. Ebenfalls bedankt sie sich bei allen lieben Freunden, die ihr zum Geburtstag gratuliert haben, ob übers Radio, WhatsApp oder Telefon. Sie hat sich sehr, sehr gefreut. Jetzt, wie gesagt, Musik von Brennholz.

Wir kommen zu Paula aus dem Finchgau. Sie grüßt das liebe Radio 2000 Team, den Klaus in Nagums und den Roman in Brat, den Richard und die Maria in Schloderns, die Ottilia in Plaven sowie auch alle Maria und Sabine in Lichtenberg mit Anhang, den Oswald und die Brigitte auf der Alm, alle anderen in Schlodernser und Naturnser sowie alle Freunde und Freundinnen in Stadt und Land und auch von uns hier aus Pfalzen jetzt direkt Grüße nach Lichtenberg, liebe Paula, und wir wünschen gute Unterhaltung jetzt mit dem Alpenland Sepp und Co., die holde Gärtnersfrau.

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0: Ja, Sie haben es gehört, an diesem Mittwoch, also übermorgen, das große Albenfest im Albendorf Heidenberg beim Robert und bei der Gerda. Ein Weltmeister wird zu Gast sein, Dennis Novato mit seinem Trio. Elmar Oberlechner wird singen und auch die Schuhplattler aus Reischach sind mit dabei. Ein tolles Fest, das man sich ja einfach mal gönnen sollte auf einer wunderbaren, ja, wirklich einem wunderbaren Ort bei Stephansdorf. Und ich darf heute zwei Essen und zwei Getränke verschenken oder verlosen. Und ich habe wieder ein Lied vorbereitet und da fehlt was. Hören Sie mal ganz genau hin.
2: Und

Also, es fehlen genau zwei Wörter, die möchte ich wissen. Wenn Sie es wissen, dann rufen Sie jetzt an 0474 060606, unsere Rufnummer. In der Zwischenzeit gibt es Musik, und zwar für die Erika aus Eppan. Sie grüßt die Gitti und die Marlene in St. Pauls.

0: Oswald Sattler. Und jetzt gehen wir schauen, ob jemand in der Leitung ist. Wen habe ich denn heint?
1: Ja, grüß dich, Werner. Da ist
0: die
1: Rosa von
0: Lappach. Die Rosa von Lappach. Also Rosa, ein Liedl, das kennt man natürlich. Was hat denn außer gefällt?
1: Liebe Nomachi.
0: Ja, da gehen wir mal mitsingen.
2: Und diese Rosa.
0: Und jetzt kommst du schon gleich.
2: Liebe Mamachi.
0: Also, ich darf ganz herzlich gratulieren, natürlich, liebe Mamachi, stimmt, gell? Also, ich darf dich nach Stephansdorf oder besser gesagt Hornbergaugen schicken, gell? Sind Robert, ein Mensch, den kennst du auch wahrscheinlich, oder?
1: Ja, den kenne ich gut. Danke, ja.
0: Also, Robert ist gleich bekannt, dass wir die meisten umeinander, ja, gell? Lange Musik gemacht auch, natürlich mit dem Bergland-Trio. Und allem mit der Bärig oben, so wie es momentan rum ausschaut, auch mal ein Genuss, Augen zu fahren und dann mal sicher mal einen gut gehen lassen, auch oben, gell?
1: Ja, danke.
0: Also, Rosa, wie gesagt, am Mittag das Bärige festloben und sonst werden wir etwas aus dem machen mit ihm, gell? Also, das werden wir schon machen. Und du darfst natürlich auch jemanden grüßen.
1: Ich grüße alle, die ich nicht kenne. Eigentlich besonders, weil das macht es ganz gut.
0: Das hört man gerne.
1: Ja, das ist alle, ja.
0: Und da haben wir niemanden ausgeladen, jawohl.
1: Ja.
0: Und ich darf da ganz gerne ein Liedl spielen.
1: Für die
0: Pusteltaler. Suche ich hier, was
1: erscheint. Bitte schön, ja.
0: Mache ich uns an dieser Stelle ganz liebe Grüße, gell? Milwaldine, Zin Erhard und Zin Werner und Zin Lukas. Und also ich wünsche ganz viel Spaß in Hardenberg und danke fürs Mitmachen.
1: Vielen Dank.
0: Rosa, gute Nacht.
1: Werner, danke schön.
0: Also die Rosa aus Lappach hat bei uns heute gewonnen. Und bevor wir zu den Pustertalern kommen, da gibt es noch Grüße vom Uwe, vom Südtirol und Spatzenfreund. Der schickt nämlich Grüße an alle Hörer von Radio 2000, sowie auch an Norbert, Isabella, Alexander und Andreas Rier, an die Bianca, an den Alfred und die Angelika, an Reinhard, Therese, Christel, Claudia, Siglinde, Sandra und natürlich auch an seine liebe Frau Margitta. Ebenso Grüße auch an alle Mitglieder der Facebook-Gruppe Kastelruther Spatzenfreunde Jung und Alt, auch an unser Radio 2000 Team. Und lieber Uwe, herzlichen Dank auch für die persönlichen Grüße. Hier sind sie jetzt, die Kastelruther Spatzen.

Das heißt, ein neues Lied gestartet, das eigentlich so nicht starten hätte sollen, aber das haben wir schnell angehalten wieder. Und wir kommen jetzt nämlich zu grüßen. Und zwar der Max hat uns angerufen aus Philanders. Er gratuliert seiner Frau Alexa zum 30. Geburtstag ganz herzlich. Auch die ganze Familie und auch die Freunde gratulieren. Sie sind gerade beim Feiern. Auch von unserer Seite alles Gute zum runden Geburtstag. Und aus dem Grönertal kommen auch herzliche Grüße und ein herzliches Dankeschön an die fleißigen Heuhelfer der Kretzalm in St. Christina und ein herzliches Dankeschön. Hier sind die Rieser Ferner.

Ja, wir bleiben bei Geburtstagsgrüßen und Glückwünschen, denn der Luis, der grüßt die Oma Olga in Virgen und gratuliert zum 70. Geburtstag. Da schließen wir uns auch ganz, ganz herzlich an.

Ich komme jetzt zu lieben Musikkollegen und zu Geburtstagsglückwünschen, denn der Erwin hat angerufen, er wünscht dem Werner von den Bergdiamanten alles Gute zum Geburtstag, viel Gesundheit und Glück. Und an dieser Stelle darf ich mich auch ganz herzlich anschließen. Und hier sind sie jetzt, die Bergdiamanten.

Der Günther aus Rodeneck grüßt den Bruder Walter, die Astrid und die Erika in Sterzing, den Simon, den Ewald, die Marianne, den Klaus in Barwian, die Martha, die Romy und die Anneliese in Rodeneck, die Angelika in Milland, dann die Maria in Brixen, die Helene im Altersheim in Kastelruth, den Paul in Gossensass, die Lore in Fahren, Irene und Guido sowie auch unser Team. Und herzlichen Dank, lieber Günther, für die persönlichen Grüße. Wie immer schicke ich die sehr, sehr gerne zurück nach Rodeneck. Hier ist Lauko Ausenick.

Die Weltraute aus Brixen wünscht ihrem Freund Franz im Findl einen schönen Abend und eine erholsame Nacht. Schöne Grüße auch an die Marlis und den Herbert, an die Marianne, an die Helga, die Sophie, die Elisabeth und den Erich in Brixen sowie auch an unser Team. Herzlichen Dank dafür.

Die Barbara und der Hans aus Latzfons grüßen die Lisi auf Zürich und wünschen ihr nachträglich zum gestrigen Geburtstag das Beste und liebe Grüße auch an unser Team. Da schicken wir natürlich auch die Grüße wieder sehr, sehr gerne zurück. Jetzt gibt es ein Geburtstagslied. Hier sind die Ladiner.

An dieser Stelle allen Geburtstagskindern ebenfalls alles Gute von uns hier vom Radio 2000 Team. Und wir kommen zur Gitti aus St. Paul. Sie grüßt alle, die sie kennt, ganz einfach und kurz. Hier sind die Karawanken.

Ja, vielleicht haben Sie gestern ja Fernsehen geschaut, also immer wieder sonntags im ARD, im Ersten. Und es gibt Momente im Leben, da ändern sich die Rollen ganz plötzlich und ohne Vorwarnung. Der Vater, der immer stark war, braucht seinen Sohn. Und der Sohn, der einst von seinem Vater gelernt hat, steht plötzlich selbst in der Verantwortung. So geschehen bei Norbert und Alexander Rier. Denn als Norbert bei den Kasseler Spatzen gesundheitsbedingt ausfiel, zögerte Alexander keine Sekunde. Er übernahm die Rolle seines Vaters und stand vor tausenden Menschen aus Liebe, aber auch aus Verantwortung. Später stand er auch während der Genesungszeit seines Vaters an seiner Seite. Heute führt Alexander den Hof weiter, den sein Vater einst aufgebaut hat. Und doch gibt es Dinge, die kein Hof, keine Bühne und kein Erfolg ausdrücken können. Es sind Worte eines Sohnes an seinen Vater. Worte über Dankbarkeit, Zusammenhalt und einer Verbindung, die ein Leben lang bleibt. Alexander Rier sagt das mit dem Lied von Mann zu Mann. Ja, und genau dieses Lied war gestern auch als Überraschung für Norbert Rier gedacht, bei Immer wieder sonntags. Und genau dieses Lied haben sich auch einige gewünscht heute bei uns. Der Peter aus Truden zum Beispiel, der grüßt seine Frau Doris, die Tochter Nadine, die Monika in Steinhausen mit Familie sowie die

Elisabeth in Kurtatsch. Und die Christel hat uns ebenfalls geschrieben, sie grüßt den Alexander Rier ganz herzlich, der gestern eben in Rust seinen Vater Norbert so herzlich mit dem Lied überrascht hat. Also liebe Grüße auch an unser Team, da bedanken wir uns ganz herzlich. Und hier ist er jetzt, Alexander Rier und seine neue Single von Mann zu Mann.

Ja, die Überraschung war natürlich auch sehr, sehr groß. Wir kommen jetzt zu einem großen Gruß und der geht ins Uldental, denn die Familie Staffler aus Ulden, die wünscht ihrem lieben Tata Norbert von Herzen alles Beste zum Geburtstag, für das neue Lebensjahr ganz viel Gesundheit und hab weiterhin so viel Freude beim Hobbitischlern. Auch wir gratulieren ganz, ganz herzlich.

Die Sonja, Sean, Martin und Tochter aus dem Elsass grüßen die ganze Familie Ebner im Isjan und freuen sich schon wieder auf Musik, dann bei Ihnen zu Hause im Weinkelder. Liebe Grüße auch an unser Radio 2000-Team. Und die Regina, die schickt heute Abend herzliche Grüße nach Misjan an die Violetts, an das gesamte Radio 2000-Team. Der Elmar in Eppern, der hat Geburtstag gefeiert, nachträglich alles Gute. Ebenso Glück wünschen alle Zuhörer, die Geburtstag feiern und allen Eberhard zum heutigen Namenstag. Jetzt gibt's Musik von den Violetts.

Urs und Christl aus der Schweiz haben uns auch geschrieben. Sie gratulieren dem Sepp und dem Albert zum Geburtstag und grüßen auch die Antonia und die Monika in Unterrheinswald mit Musik aus dem Passaiertal. Hier sind nämlich Grüße und Musik von den Zeirern. Berge im Feuer.

Die Theresa aus der Schweiz hat uns geschrieben, sie grüßt ihre Freunde Uwe und Margitta und weiterhin gute Besserung für die Margitta. Grüße gehen auch an die Gruppe der Kassel-Lothar Spatzenfreunde Jung und Alt, an unser Team und liebe Therese, herzlichen Dank auch für die ganz persönlichen Grüße. Jetzt gibt's Musik der Kassel-Lothar Spatzen.

Wir schauen auf die Uhr, es ist schon 22 Uhr. Wir kommen zu den letzten Grüßen für heute. Die kommen vom Richard aus Brixen. Er grüßt alle, die er kennt, besonders unser Team hier von Radio 2000. Natürlich jetzt mit Musik von Ensemble Franz Michelitsch.

Das war die volkstümliche Wunschsendung am heutigen Montag. Wie immer bedanke ich mich bei allen fürs Dabeisein und freue mich schon auf Mittwoch. Machen Sie es gut und bis bald. Ihr Werner.

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